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1: 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Taylor Swift mit I Knew It, I Knew You.

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9: 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Chris de Sarandi mit

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0: Wunderschönen guten Morgen euch. Wir haben jetzt 5 vor 8.
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0: Rettungsdienst und Polizei hatten in den letzten Stunden gleich mehrere Einsätze im 100,5 Revier, Tobi Leder.
2: Im Selfkant und in Mönchengladbach sind Jugendliche bei Rollerunfällen verletzt worden.
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2: Den ersten Unfall hat es in Mönchengladbach am Nachmittag gegeben. Ein 14-Jähriger ist mit einem E-Scooter verunglückt und hat sich dabei schwer verletzt. Der Jugendliche ist auf der Speikerstraße am Geropark mit einem Auto zusammengestoßen. Rettungskräfte haben ihn ins Krankenhaus gebracht. Nach ersten Erkenntnissen ist der Autofahrer bei Grün von der Fliedstraße aus geradeaus weitergefahren. Der Jugendliche ist wohl mit seinem E-Scooter aus Richtung Luisenstraße gekommen. Die Polizei klärt jetzt, warum genau es zu dem Unfall gekommen ist. Bei einem Rollerunfall in Selfkant-Hillensberg sind dann gestern Abend 2 Jugendliche schwer verletzt worden. Die beiden sind auf der Bergstraße unterwegs gewesen und an der Kreuzung zur Lahrstraße mit einem Auto zusammengestoßen. Beide sind anschließend ins Krankenhaus gebracht worden. Auch ein Rettungshubschrauber ist in dem Bereich zum Einsatz gekommen. Auf der A61 bei Mönchengladbach hat es dann heute Morgen einen Unfall mit einem Auto und einem LKW gegeben. Passiert ist das Ganze kurz vor der Anschlussstelle Wickrath in Richtung Remont. Der Autofahrer ist dabei verletzt ins Krankenhaus gekommen. Sein Auto stand nach dem Unfall dann stark beschädigt auf der Überholspur. Außerdem sind dort auch Betriebsmittel ausgelaufen. Der LKW hatte dann ein Stück weiter auf dem Standstreifen gestanden. Der Fahrer ist unverletzt geblieben. Jens Spahn steht wegen seiner Elternschaft mit Hilfe einer Leihmutter weiter unter Druck. Jetzt kommt auch deutliche Kritik aus den Kirchen. Vertreter der evangelischen und katholischen Kirche werfen dem CDU-Politiker Doppelmoral vor, weil Leihmutterschaft in Deutschland verboten ist und die CDU selbst gegen eine Legalisierung ist. Spahn und sein Ehemann haben ihr Kind mit Hilfe einer Leihmutter in den USA bekommen. Spahn sagt, er habe nicht gegen deutsches Recht verstoßen. Am Montag soll sich auch das CDU-Präsidium mit dem Fall beschäftigen. Im 100,5 Revier gibt es jetzt das neue Löschfahrzeug Firefighter. Es ist das zweite seiner Art in NRW und ist im Regionalforstamt Ruhr-Eifel Jülicher Börde stationiert. Damit können die Einsatzkräfte schneller und besser bei Waldbränden reagieren. Genau das Richtige für die Eifler Region, sagt Forstleiter Maximilian Halbe.
3: Durch den Borkenkäferbefall, der die vergangenen Jahre stattgefunden hat, haben wir viele Flächen, die jetzt gerade bei hoher Sonneneinstrahlung austrocknen, wo sich Gräser drauf befinden, die dann trocken sind und wo ein sehr hohes Brandpotenzial besteht. Und mit solch einem Gerät kann man dann halt auch schnell agieren.
2: Der neue Firefighter kann sehr steile Hänge herunterfahren, wo normale Leiterfahrzeuge gar nicht erst fahren könnten.
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2: Ein kleines Finale, auf das keiner der Beteiligten Lust zu haben scheint. Heute Abend spielen England und Frankreich um den 3. Platz bei der WM. Englands Trainer Tuchel sagt, niemand von uns oder den Franzosen will dieses Spiel bestreiten. Sein französischer Kollege Deschamps spricht von einer Pflichtaufgabe. Für ihn wird es nach 14 Jahren auch das letzte Spiel als französischer Nationaltrainer. Sein größter Erfolg dabei, der Weltmeistertitel 2018.
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0: Da ist sie, die versprochene Abkühlung. Bei euch in Merkstein und Brachelein haben wir gerade 18 Grad. 25 Grad sind heute in der Spitze drin. Dazu gibt's viele Wolken, es bleibt aber meistens trocken. Schirm könnt ihr zu Hause lassen. Morgen geht's dann auch ähnlich weiter. Es wird sogar noch ein bisschen kühler. Noch keine Meldungen, jetzt zum Ferienstart. Kommt gut durch.
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0: 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Geblitzt werdet ihr schon in Aachen auf der Pfalzerstraße. Den haben ganz viele von euch gesehen. Danke euch. Alle Blitzen könnt ihr ansonsten auch über die 100,5 App melden oder ihr schickt mir einfach eine WhatsApp an die 01578 212 1005.
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0: Tag, moin und hallo. Wir starten ins Wochenende und in die Ferien. Jawohl. Plötzlich fühlen sich 20 Grad auch wieder so richtig frisch an, ne? Nach der ganzen Hitze. Wir freuen uns über Temperaturen zum Aushalten. Also Leute, Fenster aufreißen, richtig durchlüften und dann übers Wochenende freuen. So, das war der richtige Knopf. Mein Name ist Max Schlösser, jetzt Katy Perry, Band-Aids für euch.

0: Harry Styles für euch um 10 nach 8. Ihr 100,5 das Radio, Hallöchen zusammen. Alle reden immer vom Fußball, lasst mal lieber über Golf reden.
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0: Dass hinter Golf viel mehr steckt, als nur so ein paar Bälle Richtung Loch zu schlagen, zeigt jetzt Will Ferrell in der neuen Serie The Hawk. Katrin Barentsche aus dem 100,5-Team.
2: Er schlüpft in die Rolle von Lonnie Hawkins, einem ehemaligen Golf-Superstar. Seine größten Erfolge längst auf irgendwelchen VHS-Kassetten verewigt und ein bisschen verstaubt. Aber Lonnie glaubt an ein riesengroßes Comeback und will noch so einen letzten großen Golftriumph. Damit steht er aber so ziemlich alleine da. Ex-Frau, Sohn, alle seine Freunde, die sind der Meinung, nee, es reicht. Die Netflix-Comedy-Serie ist voll mit sportlichem Ehrgeiz, peinlichen Momenten und der skurrilen Geschichte eines Extremsportlers. Für The Hawk gibt's 4 von 5 Golfbällen.
0: Also vielleicht ein Comeback, was man sich hätte sparen können. Stefan Raab lässt grüßen. Auf jeden Fall viel Spaß am Wochenende mit unserem Streaming-Tipp. Und jetzt Fastboy für euch, Wave.

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0: Justin Timberlake hat euch wach gemacht und auf dem Weg in die Ferien gibt es gleich noch was zum richtig Abgehen im Auto. Bibi Rexha, New Religion, damit startet ihr gleich gut in den Urlaub.
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0: Hallo ihr Lieben, wir haben jetzt 8:55.
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4: Mit Tobi Leder. In Mönchengladbach ist ein 14-jähriger E-Scooter-Fahrer bei einem Unfall schwer verletzt worden. Der Jugendliche ist gestern Nachmittag auf der Speikerstraße am Geropark mit einem Auto zusammengestoßen. Rettungskräfte haben ihn ins Krankenhaus gebracht. Noch gibt es keine Informationen über den genauen Unfallhergang. Bei einem Rollerunfall in Selfkant-Hillensberg haben sich dann am Abend 2 Jugendliche schwer verletzt. Die beiden sind auf der Bergstraße unterwegs gewesen und dort an der Kreuzung zur Lahrstraße mit einem Auto zusammengestoßen. Auch in diesem Fall mussten beide Jugendliche ins Krankenhaus. Auf der A61 bei Mönchengladbach ist dann heute Morgen ein Autofahrer bei einem Unfall mit einem LKW schwer verletzt worden. Der Unfall ist in Fahrtrichtung Römer und kurz vor der Anschlussstelle Wickrath passiert. Der LKW-Fahrer ist unverletzt geblieben. Jens Spahn wird wegen der Leihmutterschaft in den USA jetzt auch von den Kirchen heftig kritisiert. Vertreter der evangelischen und katholischen Kirche werfen dem CDU-Politiker Doppelmoral vor, weil Leihmutterschaft in Deutschland verboten ist. Spahn selbst verteidigt seine Entscheidung. Das CDU-Präsidium soll sich am Montag mit dem Fall beschäftigen.
0: Ich hoffe, ihr fühlt's auch. Endlich ist sie da. Die groß angekündigte Abkühlung. In Schwalbtheim und Waldfeucht haben wir gerade 18 Grad. 25 Grad sind heute noch drin in der Spitze. Dazu gibt's viele Wolken. Es bleibt aber meistens trocken. Den Schirm könnt ihr zu Hause lassen. Morgen geht's dann ähnlich weiter. Es wird sogar noch ein bisschen kühler. Keine Meldungen. Bis jetzt von den Straßen. Gute Fahrt.
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0: Und die gibt's natürlich immer zuerst auf 100,5, das Hitradio. Eine Blitze habe ich schon für euch in Aachen auf der Pfalser Straße. Den haben einige von euch gesehen. Vielen lieben Dank. Ansonsten könnt ihr die jederzeit auch neu melden über die 100,5 App. Oder ihr schickt mir einfach eine WhatsApp an die 01578 212 1005.
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0: Mit mir, Max Schlösser, schön, dass ihr dabei seid. Jetzt, wie versprochen, Bibi Rexha für euch. New Religion mit Power in den Tag.

0: Blood Running, Ray Dalton für euch auf 100,5, das Hitradio. Schönen guten Morgen. Die ersten von euch sind auch schon unterwegs, ne? Für die anderen geht's dann in den nächsten Tagen in den wohlverdienten Urlaub. Das einzige Problem, ne? Der Tag der Abreise, der kann nochmal so richtig ordentlich stressig sein. Vielleicht haben das ein paar von euch heute auch schon erlebt. Besonders stressig kann es aber am Flughafen werden, ne? Boah, bei dieser Sicherheitskontrolle. Am Flughafen Köln-Bonn ist das Ganze ab heute aber so ein klein bisschen entspannter. Daniel Niesen aus dem 100,5-Team.
1: Köln-Bonn darf sich jetzt stolz den modernsten Flughafen Europas nennen. Zumindest was den Sicherheitscheck-in betrifft. Komplett neue Technik, die unser Gepäck mit Computertomographie scannt, wie wir es beim Doktor kennen. Hat zum Vorteil, dass wir keine Laptops und Flüssigkeiten extra aus den Taschen holen müssen. Nur im Verdachtsfall schlägt die CT-Technik an und es wird nochmal eine Nachkontrolle veranlasst. An den Bändern geht's also jetzt viel, viel schneller.
0: In den letzten Jahren ist es ja auch immer mal wieder vorgekommen, dass Passagiere ihren Flug sogar verpasst haben, weil sie zu lange an der Sicherheitskontrolle warten mussten.
1: Das ist komplett verrückt. Ja, ich selbst habe vor 4 Jahren so lange da angestanden, dass ich 2 Minuten vor Abflug erst im Flieger saß. Dass es jetzt aber gar keine Wartezeiten mehr gibt, damit brauchen wir nicht zu rechnen. Personalmangel ist immer noch ein großes Thema bei den Flughäfen. Und die neue Technik hat die letzten Wochen auch immer wieder mal bei Tests gestreikt.
0: Oh Mann, oh Mann. Allen, die heute in den Urlaub fahren oder fliegen, auf jeden Fall eine gute Reise. Und wer auf Balkonien Urlaub macht, auch das ist bei dem Wetter völlig legitim.

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0: Hallo ihr Lieben, wir haben jetzt 5 vor 9.
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0: Jens Spahn steht wegen der Affäre um eine Leihmutterschaft in den USA immer mehr unter Druck, Tobi Leder.
2: Außerdem mussten Rettungsdienste in den letzten Stunden mehrfach im 100,5 Revier ausrücken.
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2: Zwei Jugendliche sind bei einem schweren Unfall in Selfkant-Hillensberg verletzt worden. Sie haben gestern Abend zusammen auf einem Roller gesessen und sind an der Kreuzung Bergstraße-Lahrstraße mit einem Auto zusammengestoßen. Beide haben sich so schwer verletzt, dass sie ins Krankenhaus gebracht werden mussten. Auch ein Rettungshubschrauber ist zum Einsatz gekommen. Die Bergstraße musste für die Unfallaufnahme komplett gesperrt werden. Bisher kann die Polizei noch nichts zum genauen Unfallhergang sagen. Ein Jugendlicher hat sich außerdem bei einem E-Scooter-Unfall in Mönchengladbach schwer verletzt. Der 14-Jährige ist gestern Nachmittag an der Speikerstraße am Geropark mit einem Auto zusammengestoßen. Der Autofahrer war aus Richtung Fliedstraße unterwegs und ist laut Zeugen auch bei Grün weitergefahren. Zur gleichen Zeit ist der Jugendliche dann mit seinem E-Scooter aus Richtung Luisenstraße herangefahren. Nach dem Zusammenstoß musste der 14-Jährige ins Krankenhaus. Ein Unfall mit einem LKW hat dann heute früh auf der A61 bei Mönchengladbach für einen weiteren Einsatz gesorgt. Kurz vor der Anschlussstelle Wickrath ist ein Auto in Richtung Remont vorne stark beschädigt worden. Der Fahrer konnte aber noch selbstständig aussteigen. Ein Ersthelfer hat sich um ihn gekümmert. Später wurde er vom Notarzt versorgt und ist ins Krankenhaus gekommen. Der LKW stand etwa 100 Meter weiter auf dem Seitenstreifen. Der Fahrer ist unverletzt geblieben. Feuerwehr und Polizei haben die Unfallstelle dann abgesichert und auslaufende Betriebsmittel abgestreut. Und in der Debatte um Jens Spahn wird der Druck jetzt auch aus den Kirchen größer. Mehrere Kirchenvertreter kritisieren, dass der Unionsfraktionschef und sein Ehemann in den USA mithilfe einer Leihmutter Eltern geworden sind. In Deutschland ist Leihmutterschaft nicht erlaubt. Außerdem hat sich die CDU erst vor wenigen Monaten gegen eine Legalisierung ausgesprochen. Auch aus der eigenen Partei kommen inzwischen erste Rücktrittsforderungen. Spahn selbst verteidigt seine Entscheidung und sagt, er habe lange mit sich gerungen. Die CDU-Spitze dürfte am Montag über den Fall sprechen.
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0: Das ist ja fast schon frisch heute da draußen. Wir haben 17 Grad bei euch in Alsdorf, Scheifendahl ist bei 18 und 25 Grad sind heute in der Spitze drin. Endlich mal was kühler. Dazu gibt's heute noch viele Wolken, die bleiben zum Glück aber meistens trocken. Den Regenschirm könnt ihr zu Hause lassen. Und morgen geht es dann ähnlich weiter. Es wird sogar noch ein bisschen kühler. Eine Meldung habe ich für euch von der A4 Herlen Richtung Aachen. 1 Kilometer Stau haben wir aktuell vor dem Grenzübergang Fettschau. Da braucht ihr gerade 10 Minuten länger. Allen unterwegs eine gute Fahrt.
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0: 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Geblitzt werdet ihr zweimal in Aachen. Einmal auf der Falserstraße und einmal auf dem Blücherplatz. Das hat Marina gemeldet und ansonsten noch ganz viele von euch. Ansonsten könnt ihr den Blitzen jederzeit nachschauen in der 100,5 App oder ihr meldet sie einfach selber per WhatsApp an die 01578 212 1005.
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0: Hallöchen zusammen, schönen Samstag euch. Wir werden gemeinsam wach und genießen schon das Frühstück. Angenehm leer ist es heute überall, ne? Beim Bäcker oder auch beim Supermarkt. Stattdessen sitzt ihr im Auto, Kofferraum bis zum Rand voll und fahrt ab in den Urlaub. Der Rest von uns freut sich, dass uns niemand mehr die letzten Brötchen vor der Nase wegschnappt. Mein Name ist Max Schlösser, jetzt Kamerad für euch. Hug yourself. Ich wünsche euch einen schönen Start ins Wochenende.

Shabuzi für euch, Blink Twice auf 100,5 das Hitradio. Schön, dass ihr da seid und ach, ist das toll, ne? Endlich wieder Sommerferien, endlich wieder Zeit für Urlaub. Egal ob in Domburg, auf Malle oder bei Konien, Entspannung tut uns richtig gut. Zeigt diese Woche auch Purple Disco Machine, ja, der DJ aus Dresden. Der ist gerade schon im Urlaub und hat sich mit einem Insta-Post gemeldet. Vorm Urlaub hat er verraten, da hatte er einen ziemlich heftigen Tinnitus. Und da stand auch seine aktuelle Tour so ein bisschen auf der Kippe. Die Ruhe und Entspannung jetzt aber haben schon dafür gesorgt, dass es ihm besser geht und er bald auf jeden Fall wieder auflegen kann. Also, deshalb der Rat an euch, erholt euch alle gut im Urlaub, kommt gut zurück, wenn ihr wegfahrt. Und jetzt gibt's gute Laune für euch mit Purple Disco Machine.

0: wunderschönen Samstagvormittag wünsche ich euch. Erla Anderson, Glockenbach war das mit Erla Anderson und Live Line auf 100,5 das Hitradio. Ich hoffe, ihr startet gut in die Ferien. Wir decken jetzt gleich den Frühstückstisch und dabei könnt ihr laut mitsingen. Alex Warren. Mit seinem Mega-Hit vom letzten Jahr, Ordinary. Da freuen wir uns drauf, gleich nach den Nachrichten.
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0: Hallo ihr Lieben, wir haben jetzt 9:55.
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15: Mit Tobi Leder. Ein 14-Jähriger ist in Mönchengladbach mit seinem E-Scooter gegen ein Auto gestoßen und dabei schwer verletzt worden. Der Unfall ist gestern Nachmittag auf der Speikerstraße passiert. Nach ersten Erkenntnissen hatte der Autofahrer aber wohl grün. Wie genau es deshalb zum Zusammenstoß gekommen ist, wird jetzt ermittelt. Zwei Jugendliche sind dann bei einem Unfall in Selfkant-Hillensberg schwer verletzt worden. Eine Rollerfahrerin und ihre Mitfahrerin wollten offenbar Richtung Niederlande fahren, als es auf der Bergstraße zum Zusammenstoß mit einem Auto gekommen ist. Auch ein Rettungshubschrauber war in dem Zuge im Einsatz. Bei einem Unfall auf der A61 bei Mönchengladbach ist dann heute Morgen ein Auto stark beschädigt worden. Das Auto stand nach dem Zusammenstoß mit einem LKW dann auf der Überholspur. Der Fahrer konnte sich aber selbstständig befreien und wurde von einem Ersthelfer betreut. Der LKW-Fahrer ist unverletzt geblieben. Der Druck auf CDU-Fraktionschef Jens Spahn wird wegen seiner Elternschaft mithilfe einer Leihmutter immer größer. Jetzt kritisieren auch Kirchenvertreter den Schritt deutlich und sprechen von einem Glaubwürdigkeitsproblem. Spahn selbst sagt, er habe nicht gegen deutsche Gesetze verstoßen. Erste Rücktrittsforderungen gibt es trotzdem aus der eigenen Partei.
0: Endlich ist es was kühler bei uns im 100,5 Revier, oder? Bei euch in Simmerath haben wir gerade 16 Grad, in Aldenhoven messen wir 18 Grad. 25 Grad sind heute in der Spitze drin, also schon noch angenehm warm. Dazu gibt's aber viele Wolken, die bleiben aber meistens trocken heute. Regenschirm solltet ihr zu Hause lassen können. Morgen geht's dann ähnlich weiter, es wird sogar noch ein bisschen kühler. Eine Meldung von der A4 Herlen Richtung Aachen. 1 Kilometer Stau vorm Grenzübergang Fettschau aktuell. Das dauert da 5 Minuten länger für euch. Allen unterwegs eine gute Fahrt.
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0: Und die gibt's natürlich immer zuerst auf 100,5 das Hitradio. Geblitzt werdet ihr zweimal in Aachen. Einmal auf der Falserstraße und einmal auf dem Blücherplatz. Und dann habe ich noch eine Sprachnachricht von René bekommen.
16: Ich möchte euch eine mobile Blitze melden. Zwar auf der B56 von Straten aus Richtung Janses Mattes. In der 70er-Zone auf der rechten Seite. Fahrt vorsichtig, sonst gibt's teure Fotos. Ein schönes Wochenende euch.
0: Danke dir und allen anderen fürs Melden. Ansonsten könnt ihr die Blitzen auch jederzeit nachschauen in unserer 100,5-App und seit neuestem auch darüber melden. Oder ihr schickt mir ganz klassisch eine WhatsApp an die 01578 212
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0: Mein Name ist Max Schlösser. Ich wünsche euch ein leckeres Frühstück. Dazu jetzt Alex Warren Ordinary.

0: 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Stay Hallöchen zusammen. Heute fahren viele von euch in den Urlaub. Das ist aber nicht für alle selbstverständlich.
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0: Taylor Swift mit I Knew It, I Knew You.

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0: Kelly Clarkson, Stronger auf 100,5 das Hitradio. Und wir werden jetzt ein bisschen schlauer mit den Nachrichten um 5 vor 10.
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0: Die Feuerwehr war in Aachen fast die ganze Nacht im Einsatz, Tobi Leder.
2: Vorher sprechen wir noch über Jens Spahn von der CDU. Die Kritik an ihm wird immer größer.
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2: Union-Fraktionschef Jens Spahn bekommt wegen der Leihmutterschaft für sein Kind jetzt auch heftige Kritik aus den Kirchen. Vertreter der katholischen und evangelischen Kirche sprechen von Doppelmoral und einem echten Skandal. Spahn und sein Ehemann haben ihr Kind von einer Leihmutter in den USA bekommen. In Deutschland ist das verboten. Außerdem lehnt die CDU eine Legalisierung ab. Und auch Spahn selbst hat sich in der Vergangenheit dagegen ausgesprochen. Inzwischen gibt es aus der eigenen Partei auch schon erste Rücktrittsforderungen. Ein Einfamilienhaus in Aachen-Forst ist nach einem Dachstuhlbrand vorerst nicht mehr bewohnbar. Gestern Abend sind am Lerchenweg bereits Flammen aus dem Dach eines Reihenendhauses geschlagen, als die Feuerwehr angekommen ist. Verletzt worden ist zum Glück niemand. Die Feuerwehr musste größere Teile des Dachstuhls mit Motorsägen öffnen, um alle Glutnester zu erreichen. Das Feuer konnte sich durch die Dachkonstruktion und laufende Bauarbeiten schnell ausbreiten. Autofahrer müssen in Deutschland in Zukunft wohl häufiger mit kurzfristigen Brückensperrungen rechnen. Der Bundesverkehrsminister sagt, der Zustand einzelner Brücken könne sich innerhalb weniger Wochen dramatisch verschlechtern. Deshalb werden die Bauwerke inzwischen deutlich engmaschiger kontrolliert und bei neuen Schäden notfalls sofort gesperrt. Langfristig müssen in Deutschland rund 8000 Brücken saniert oder ersetzt werden. Bei einem Rollerunfall in Selfkant-Hillensberg sind gestern Abend zwei Jugendliche schwer verletzt worden. Die beiden sind auf der Bergstraße unterwegs gewesen und an der Kreuzung zur Lahrstraße mit einem Auto zusammengestoßen. Beide sind anschließend ins Krankenhaus gebracht worden. Auch ein Rettungshubschrauber ist in dem Bereich zum Einsatz gekommen. Auf der A61 bei Mönchengladbach hat es heute Morgen dann einen Unfall mit einem Auto und einem LKW gegeben. Passiert ist das Ganze kurz vor der Anschlussstelle Wickrath in Richtung Roermond. Der Autofahrer ist dabei verletzt ins Krankenhaus gekommen. Sein Auto stand nach dem Unfall dann stark beschädigt auf der Überholspur. Außerdem sind Betriebsmittel ausgelaufen. Der LKW stand ein Stück weiter auf dem Standstreifen. Der Fahrer ist unverletzt geblieben. Schon wieder hat es einen Angriff auf einen Bahnmitarbeiter bei einer Ticketkontrolle gegeben. Bei Karlsruhe ist ein Sicherheitsmann bei einem Gerangel aus einem fahrenden Zug gestürzt und lebensgefährlich verletzt worden. Vorausgegangen ist ein Streit mit einem offenbar betrunkenen Fahrgast, der die Bahnmitarbeiter beleidigt haben soll. Während der Rangelei hat sich aus noch ungeklärter Ursache dann eine Zugtür geöffnet. Der Bahnmitarbeiter ist schwer verletzt im Gleisbett gefunden worden. Der mutmaßliche Angreifer wurde festgenommen. Und der Tourismus in Ostbelgien hat einen neuen Rekord erreicht. Zwischen Kelmis-Olpen und Sankt-Vith hat es im vergangenen Jahr fast 585.000 Übernachtungen gegeben. Die Gäste bleiben außerdem wieder etwas länger in der Region, im Schnitt 2,5 Tage. Davon profitieren Hotels, Ferienwohnungen, Gastronomie, Freizeitbetriebe und auch der Handel. Besonders stark gewachsen ist der Tourismus in der belgischen Eifel. Die Einnahmen aus dem Übernachtungstourismus sind auf mehr als 60 Millionen Euro gestiegen.
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0: Da ist sie endlich, die versprochene Abkühlung bei euch in Gallenkirchen. Und Zweifel haben wir gerade angenehme 18 Grad. 25 sind heute in der Spitze drin, also es wird noch ein Ticken wärmer heute. Dazu gibt's aber viele Wolken, die sind zwar grau, bleiben aber meistens trocken. Schirm könnt ihr wahrscheinlich zu Hause lassen. Und morgen geht es dann auch ähnlich weiter. Es wird sogar noch ein bisschen kühler. Eine Meldung habe ich für euch von der A4 Herlen Richtung Aachen. 2 Kilometer Stau haben wir da aktuell vor dem Grenzübergang Fettschau. Da braucht ihr gerade eine Viertelstunde länger Richtung Deutschland. Allen unterwegs eine gute Fahrt.
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0: Natürlich immer zuerst auf 100,5 das Hitradio. 2 Blitzen habe ich für euch in Aachen. Einmal auf der Pfalzer Straße und einmal auf dem Blücherplatz. Vielen Dank an Lisa, Markus und Marina. Und dann steht noch eine Blitze in Heinsberg-Sträten auf der B56. Das hat René durchgegeben. Alle Blitzen könnt ihr ansonsten jederzeit nachschauen in der 100,5 App, darüber auch gerne melden oder ihr ruft mich einfach an der 100,5 Hotline unter 0180 501 0055.
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0: Mit Max Schlösser. Tag zusammen. Morgen steigt endlich das Finale der Fußball-WM. Argentinien gegen Spanien. Ich bin diesmal völlig neutral. Ja, bis jetzt sind einfach alle Mannschaften rausgeflogen, mit denen ich irgendwie mitgefiebert habe. Ich habe jetzt keine Lust mehr. Macht doch, was ihr wollt. Trotzdem, einschalten könnte sich morgen Abend lohnen. Auch für Nicht-Fußball-Fans. Es gibt nämlich eine mega fette Halbzeitshow. Wie beim Super Bowl. Nur größer, sagt zumindest die FIFA. Wir schauen gleich mal, wer da so alles auf der Bühne steht morgen. Vorher aber noch Nico Santos, All-Time-High für euch. Mein Name ist Max Schlösser. Schönes Wochenende.

0: Ihr habt alles richtig gemacht. 100,5 das Hitradio eingeschaltet mit der besten Musik für euren Samstag. Es kehrt so langsam wieder Normalität ins Leben aller Fußballfans, ne? Die WM geht zu Ende. Morgen knallt's nochmal richtig. Nicht wegen Spanien und Argentinien als Finalisten, sondern wegen der Show drumherum. Robbie Williams, Post Malone, Justin Bieber, BTS, Madonna, Shakira bekommen wir alles an nur einem Abend zu sehen. Lohnt sich also auch für Nicht-Fußballfans einzuschalten morgen. 100,5 Reporterin Laura Korner.
1: Ich sag, hört sich sehr cool an. Denkst du, Leute schalten extra nur für die Halftime-Show teilweise ein?
2: Ja, habe ich auch auf TikTok mitbekommen, dass viele halt darüber geredet haben, dass sie wirklich nur dafür halt auch zum Beispiel auch ins Stadion gehen würden, um das mit anzugucken, weil die halt sehr große Fans von denen sind und Fußball die halt meistens eher weniger interessiert.
3: Also ich finde das toll. Ich werde mir das auf jeden Fall angucken, vor allem wegen Justin Bieber und BTS.
1: Was sagst du denn so? Kommt das bei den Leuten gut an?
3: Also ich würde schon sagen, ja, vor allem weil da sehr große Weltstars dabei sind. Ich meine, jeder kennt die Artists, die da genannt wurden. Und auch die Favoriten würde ich immer sagen, Shakira kennt jeder von den Basic Hits, die sie hat.
4: Ich bin auch total dagegen. Ich finde auch, dass es eine reine Werbeunterbrechung ist, die Halftime-Shows. Und das finde ich dann nicht so schön.
1: Gibt's keinen Künstler, wo du dir sagst, da würde ich mich auf die Halftime-Show freuen?
4: Also ich finde Shakira schon nicht schlecht, besonders wegen ihren WM-Songs.
1: Stell dir mal vor, voll Nostalgie, die spielt da jetzt Waka Waka oder irgendwie sowas.
4: Das wäre wirklich ein bisschen Nostalgie. Back to the Rules, das wäre wirklich cool.
0: Ja, und ich schalte morgen Abend dann eigentlich auch nur wegen der Werbespots ein. Jetzt Häuser für euch. Too Sweet. Macht euch ein schönes Wochenende.

0: Lena, Looking for Love für euch auf 100,5 das Hitradio. Einen schönen Samstag wünsche ich euch. Endlich Wochenende. Wir haben heute schön ausgeschlafen und zum Frühstück gibt's gleich Kygo. Save my love. Direkt nach den News.
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0: Hallo ihr Lieben, wir haben jetzt 10:55.
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13: Mit Tobi Leder. Unionsfraktionschef Jens Spahn bekommt wegen der Leihmutterschaft für sein Kind jetzt auch heftige Kritik aus den Kirchen. Vertreter der katholischen und evangelischen Kirche sprechen von Doppelmoral und einem echten Skandal. Spahn und sein Ehemann haben ihr Kind von einer Leihmutter in den USA bekommen. In Deutschland ist Leihmutterschaft verboten, außerdem lehnt die CDU eine Legalisierung seit Jahren ab. In Aachenforst hat gestern Abend der Dachstuhl eines Rhein-Endhauses im Lerchenweg gebrannt. Die Flammen hatten sich wegen der Dachkonstruktion und laufender Bauarbeiten schnell ausgebreitet. Deshalb musste die Feuerwehr größere Teile mit Motorsägen öffnen. Das Nachbarhaus ist unbeschädigt geblieben, Verletzte gibt es zum Glück keine. Ein Sicherheitsmitarbeiter der Deutschen Bahn ist nach einem Streit aus seinem fahrenden Zug gestürzt und hat sich dabei lebensgefährlich verletzt. Er hatte gestern Abend auf dem Weg nach Karlsruhe einen offenbar betrunkenen Fahrgast kontrolliert. Bei der Rangelei hat sich dann aus noch ungeklärter Ursache eine Zugtüre geöffnet. Der Tourismus in Ostbelgien hat im vergangenen Jahr einen neuen Rekord erreicht. In den neuen deutschsprachigen Gemeinden wurden fast 585.000 Übernachtungen gezählt. Die Einnahmen sind auf mehr als 60 Millionen Euro gestiegen. Besonders stark zugelegt haben Burg Reuland und Büttchenbach.
0: Na, war dir auch ein bisschen überrascht heute Morgen? Doch ein bisschen frisch, ne? Nach der ganzen Hitze sind wir ganz andere Temperaturen gewöhnt, aber die Abkühlung ist da. In Aachen haben wir gerade 18 Grad, Gangelt kommt auf 19 und 25 Grad sind heute drin. Dazu gibt es viele Wolken, die hängen auch sehr tief, bleiben aber meistens trocken, Schirm könnt ihr zu Hause lassen. Morgen geht's dann ähnlich weiter, es wird sogar noch ein bisschen kühler. Eine Meldung von der A4 Herlen Richtung Aachen. Da haben wir 2 Kilometer Stau vorm Grenzübergang Fettschau. Kostet euch da aktuell 10 Minuten mehr. Das war's aber schon. Eine gute Fahrt.
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0: Und die gibt's natürlich immer zuerst auf 100,5 das Hitradio. 2 Blitzen habe ich in Aachen für euch. Einmal auf der Pfalzer Straße und einmal am Blücherplatz. Das haben Lisa, Markus und Marina gesehen. Und dann hat René noch eine Blitze gemeldet in Heinsberg-Sträten auf der B56. Vielen lieben Dank euch allen. Die Blitzen könnt ihr jederzeit nachschauen in der 100,5 App oder da auch melden. Oder ihr schreibt mir eine WhatsApp an die 01578 212 1005.
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Die letzten Töne von Holly Humberstone, To Love Somebody, am Samstag auf 100,5 der SID-Radio. Schön, dass ihr da seid. Und willkommen zu eurem Samstagvormittag. Irgendwie ist es ja auch der erste Ferientag heute, ne? Ich habe eben noch mal kurz nachgeschaut, ob wirklich die Ferien jetzt starten. Ich bin ja nicht mehr in der Schule, da vergisst man das schon mal. Und dann war ich kurz vom Datum verwirrt. Die Ferien starten offiziell ja erst am Montag. Aber irgendwie ist das ja auch allen egal, oder? Und das habe ich als Kind immer schon irritiert, diese Verwirrung. Ja, vielleicht kennt ihr das noch von früher. Heute fühlt sich einfach viel mehr an wie der erste Ferientag als der erste Ferientag selber. Und deshalb machen wir das jetzt offiziell, ne? Schönen ersten Ferientag euch. Wir feiern gemeinsam mit Ed Sheeran und Martin Garrix.

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0: Hi, jetzt gibt's die Nachrichten um 5 vor 11.
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0: Jens Spahn hatte schon einige politische Skandale überlebt, Tobi Leder.
2: Über die Geschichte mit der Leihmutterschaft in den USA für seine eigene Familie könnte er jetzt aber stolpern.
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2: Auch die großen Kirchen schalten sich jetzt in die Debatte um Unionsfraktionschef Spahn ein. Evangelische und katholische Kirchenvertreter kritisieren, dass Spahn für seinen eigenen Kinderwunsch eine Leihmutter in den USA genutzt hat, obwohl das in Deutschland verboten ist und seine Partei daran festhalten will. Sie werfen Spahn deshalb mangelnde Glaubwürdigkeit und Doppelmoral vor. Er selbst verteidigt seine Entscheidung und betont, dass er nicht gegen deutsches Recht verstoßen habe. Der Druck kommt inzwischen aber auch aus der CDU. Ein Landesvorsitzender fordert schon seinen Rücktritt als Fraktionschef. Am Montag soll der Fall Thema im CDU-Präsidium sein. Nach einem Dachstuhlbrand in Aachen-Forst können die Bewohner vorerst nicht in ihr Haus zurück. Das Feuer ist gestern Abend in einem Rhein-End-Haus am Lerchenweg ausgebrochen. Menschen und Tieren waren zu diesem Zeit nicht mehr im Gebäude. Die Löscharbeiten waren schwierig, weil sich die Flammen im Dachbereich schnell ausgebreitet haben. Die Feuerwehr hat Teile des Dachstuhls geöffnet, um auch versteckte Glutnester zu löschen. Spontane Sperrungen maroder Brücken könnten in Deutschland in Zukunft häufiger vorkommen. Bundesverkehrsminister Schnieder warnt, dass sich Schäden an einzelnen Bauwerken sehr schnell verschärfen können. Die Brücken werden deshalb enger kontrolliert. Bei akuter Gefahr kann eine Sperrung dann auch von heute auf morgen kommen. Bis 2032 sollen alleine im Kernnetz der Autobahnen rund 4000 Brücken oder Brückenteile saniert werden. Ein Sicherheitsmitarbeiter der Deutschen Bahn ist nach einer Rangelei aus einem fahrenden Zug gestürzt und schwebt in Lebensgefahr. Der Vorfall ist gestern Abend bei einer Ticketkontrolle in der Nähe von Karlsruhe passiert. Ein offenbar alkoholisierter Fahrgast soll zwei Bahnmitarbeiter beleidigt haben. Danach ist es zu dem Gerangel gekommen und dabei hat sich eine Zugtür geöffnet. Der Sicherheitsmann ist bei 120 Stundenkilometer aus dem Zug gestürzt. Die Polizei hat den Tatverdächtigen noch im Zug festgenommen. Ein Unfall mit einem LKW hat heute früh auf der A61 bei Mönchengladbach für einen Polizei- und Feuerwehreinsatz gesorgt. Kurz vor der Anschlussstelle Wickrath ist ein Auto in Richtung Römern vorne stark beschädigt worden. Der Fahrer konnte aber noch selbstständig aussteigen. Ein Ersthelfer hat sich dann um ihn gekümmert. Später wurde er vom Notarzt versorgt und ist ins Krankenhaus gebracht worden. Der LKW stand etwa 100 Meter weit auf dem Seitenstreifen. Der Fahrer ist unverletzt geblieben. Feuerwehr und Polizei haben die Unfallstelle dann abgesichert und mussten auslaufende Betriebsmittel abstreuen. Und so viele Übernachtungen wie noch nie. In Ostbelgien meldet das vergangene Jahr einen neuen Tourismusrekord. Von Raren über Eupen bis nach Büllingen haben Gäste fast 585.000 Mal übernachtet. Besonders wichtig für die Branche ist, dass sie im Schnitt wieder länger bleiben. Die größten Zuwächse hat es dabei in Burg Reuland und in Büttchenbach gegeben. Gleichzeitig wächst auch das Angebot weiter. In der deutschsprachigen Gemeinschaft gibt es deutlich mehr registrierte Hotels, Ferienwohnungen und andere Unterkünfte als noch vor 5 Jahren. Insgesamt bringt der Übernachtungstourismus der Region inzwischen mehr als 60 Millionen Euro ein.
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0: Und da freuen wir uns heute endlich mal wieder über angenehme Temperaturen da draußen. Ja, Hückelhofen gerade bei 19 Grad, Corneli Münster bei 18 und 25 Grad sind heute in der Spitze drin. Da lässt es sich doch gut aushalten. Dazu gibt's leider viele Wolken, die bleiben aber größtenteils auf jeden Fall trocken. Und morgen geht es dann ähnlich weiter, es wird sogar noch ein bisschen kühler. Eine Meldung von der A4 Herren Richtung Aachen. Da haben wir immer noch 2 Kilometer Stau vorm Grenzübergang Fettschau. Aktuell 10 Minuten plus da für euch. Ansonsten eine gute Fahrt.
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0: Natürlich immer zuerst auf 100,5 das Hitradio geblitzt. Werdet ihr zweimal in Aachen. Einmal auf der Pfalzer Straße und einmal auf der Krefelder Straße. Das haben Lisa, Markus und Carina gesehen. Und dann habe ich noch einen Blitzer für euch in Heinsberg-Stretten auf der B56. Das hat René durchgegeben. Alle Blitzen könnt ihr auch jederzeit nachschauen in der 100,5 App. Und da gerne auch neue Blitzer melden. Oder ihr schreibt mir eine WhatsApp 01578 212 1005.
3: Hallo, hier ist Karina aus Aachen.
0: Oh, da haben wir noch eine. Da hat Karina noch eine Sprachnachricht geschickt, die ich völlig vergessen hatte. Die lassen wir dann jetzt mal weg und wir machen einfach weiter im Programm.
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0: Tag, moin und hallo. Ihr seid auf dem Weg in den Urlaub. Packt gerade die Koffer oder genießt noch die Vorfreude auf den kommenden Urlaub. Fürs Südseewetter brauchen wir inzwischen ja auch gar nicht mehr so weit wegzufahren, ne? Dank Klimawandel haben wir seit Wochen Hochsommer mit Top-Temperaturen bei uns. Wie wär's also mit einem schönen Urlaub in der Heimat? Ist ja auch günstiger, ne? Und immer mehr von euch probieren es mal aus. Wir haben drüber gesprochen. Gibt's gleich nach 3 Hits am Stück. Wir fangen an mit Teddy Swims, Mr. Know-It-All, ganz tolle Nummer. Danach noch Sia und Coldplay. Mein Name ist Max Schlösser. Genießt das Wochenende.

0: Coldplay für euch auf 100,5 das Hitradio. Einen schönen Samstag wünsche ich euch. Griechenland, Spanien, Kroatien, ah toll, aber warum denn nicht Hückelhofen, Monschau und Babenberg? Für viele von euch geht es in diesen Tagen in den Urlaub. Für Sonne müssen wir aber gar nicht mehr zwingend in den Süden fliegen. Seit Wochen haben wir hier bei uns im 100,5 Revier einfach mal Traumwetter. Für einige von euch ist das ein guter Grund, um den Urlaub einfach mal im eigenen Garten zu machen.
1: Also ich finde, man muss schon, solchen Temperaturen sollte man schon wegfahren. Ich finde, so in Deutschland zu bleiben, zum Beispiel besonders so in der Innenstadt so zu sein, es wird halt deutlich wärmer.
2: Das wäre möglich, aber dafür mag ich den Strand so sehr. Ich liebe es, zum Strand zu gehen und da vielleicht was zu trinken und Beachvolleyball zu spielen, und das geht halt hier nicht.
3: Also kommt ja immer darauf an, was man machen möchte. Zum Beispiel jetzt wandern. Könnte man in Deutschland auch ganz gut machen, aber ich verstehe schon, dass man im Ausland andere Erfahrungen machen möchte.
4: Das haben meine Eltern tatsächlich gemacht. Die haben sich so ein kleines Planschbecken geholt. Aber ich sag, in Deutschland bockt die Wärme einfach nicht so krass wie im Ausland.
0: Tja, aber immerhin ist Urlaub im Garten kostenlos und die Liegestühle sind auch immer reserviert.

0: Hallo ihr Lieben, wir machen gleich weiter mit guter Laune Musik von Alle Farben. Baby Goodbye in ein paar Minuten.
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0: Wir gehen mit großen Schritten Richtung Samstagmittag, jetzt 11:55.
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16: Mit Tobi Leder. Auch die großen Kirchen erhöhen jetzt den Druck auf Unionsfraktionschef Jens Spahn. Evangelische und katholische Vertreter werfen ihm Doppelmoral vor, weil er mithilfe einer Leihmutter in den USA Vater geworden ist, obwohl er selbst und seine Partei Leihmutterschaft in Deutschland ablehnen. Das CDU-Präsidium will sich am Montag mit dem Fall befassen. Nach einem Dachstuhlbrand in Aachenforst ist ein Einfamilienhaus im Lerchenweg vorerst nicht mehr bewohnbar. Verletzt wurde niemand, auch Tiere waren nicht mehr im Gebäude. Die Flammen hatten sich wegen der Dachkonstruktion und auch laufenden Bauarbeiten schnell ausbreiten können. Deshalb musste die Feuerwehr größere Teile des Dachstuhls mit Motorsägen öffnen. Schon wieder ist ein Bahnmitarbeiter bei einer Ticketkontrolle angegriffen worden. Bei einem Gerangel mit einem Fahrgast ist ein Sicherheitsmann in Baden-Württemberg aus dem fahrenden Zug gestürzt und lebensgefährlich verletzt worden. Bisher ist unklar, wie sich bei 120 Stundenkilometern die Zugtüre überhaupt öffnen konnte. In Ostbelgien haben 2025 so viele Gäste übernachtet wie noch nie. Die Besucher sind im Schnitt auch 2,5 Tage geblieben und damit wieder etwas länger als zuvor. Davon profitieren Hotels, Ferienwohnungen, Gastronomie, Freizeitbetriebe und auch der regionale Handel.
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0: Und wir freuen uns über die versprochene Abkühlung aus der letzten Woche. Bei euch in Kuhlscheid messen wir gerade 19 Grad, Dremmen kommt auf 20. 25 sind heute in der Spitze drin, dazu gibt es viele Wolken, die bleiben aber meistens trocken. Und morgen geht's dann ähnlich weiter, es wird sogar noch ein bisschen kühler. Eine Meldung von der A4 her in Richtung Aachen. 1 Kilometer Stau haben wir aktuell vorm Grenzübergang Fettschau. Da braucht ihr 5 Minuten länger. Allen unterwegs, eine gute Fahrt.
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0: Und da starte ich direkt mal mit einer Sprachnachricht von Carina.
17: Hallo, hier ist Karima aus Aachen. Ich möchte eine Blitze melden. Und zwar auf der Krefelder Straße, stadtauswärts auf Höhe Hausnummer 22. Schön vorsichtig, da ist 50. Und euch ein schönes Wochenende.
0: Vielen lieben Dank dir. Außerdem haben wir noch Blitzer in Aachen auf der Pfalzer Straße, in Heinsberg, Sträten auf der B56 und nochmal in Aldenhofen, Schleiden auf der Landstraße. Danke an Lisa, Markus, René, Nathalie und Heinz-Peter fürs Durchgeben. Alle Blitzen findet ihr ansonsten auch in der 100,5 App zum Nachschauen und darüber könnt ihr mir gerne auch weitere Blitzen durchgeben oder ihr werdet zum schnellsten Blitzreporter per WhatsApp 01578 212 1005.
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0: Mein Name ist Max Schlösser und jetzt gibt's alle Farben mit...

0: Hallo, hier ist 100,5 das Hitradio. Morgens aufstehen und der erste Blick geht direkt aufs Handy, um die Tipps bei Kicktipp zu checken. Das ist morgen vorbei. 6 Wochen WM hatten es ganz schön in sich.
1: Die WM 2026 ist ein Turnier für die kleinen Staaten. Neben dem kapverdischen Keeper wird auch ein Schiedsrichter aus El Salvador zum Internethelden.
2: After review, number 10, Paraguay, cover his mind, decision is red card.
1: Im Spiel zwischen der Türkei und Paraguay schreit er einen Spieler förmlich mit glattrot vom Platz und geht viral. Hätte da mal der Präsident bei FIFA-Chef Infantino durchgeklingelt, widmen wir uns lieber den positiven Schlagzeilen. Dafür sorgt Schottland mal wieder. Wie auch in Deutschland vor 2 Jahren trinken sie in den USA eine Kneipe nach der anderen leer. Hydration Break etwas zu ernst genommen. Und in Deutschland, da hatte der Zug erstmal überhaupt keine Bremse.
3: Der Zug hat keine Bremse.
1: Aber eine Endstation, 16. Finale.
4: Paraguay steht im Achtelfinale, Deutschland ist ausgeschieden. Unvorstellbar.
1: Einer hat da schon vorher etwas geahnt.
5: Und zum Glück stellt Julian Nagelsmann die Mannschaft auch noch.
6: Aber es ist erst Juni, du bist schon im September.
1: Jürgen Klopp rudert nach dieser Aussage wieder zurück.
7: Das Unwort meines Jahres habe ich bereits gebunden, das ist noch. Ich hätte mir dafür aufs Maul hauen können, aber das war schon zu spät und ich war im Fernsehen. Ich werde übermorgen 59 und bin immer noch dämlich.
1: Das Aus für Julian Nagelsmann, trotz seiner Mühe.
8: Ich bin jetzt keiner, der sich hier sitzt und sagt, ich drehe jetzt zurück, nur weil wir ausgeschieden sind. Sondern wenn der DFB möchte, dass ich weitermache, dann mache ich auch weiter. Und wenn er das nicht möchte, dann darf er mir das sagen.
1: Tja, Nagelsmanns Hoffnung. Begraben zusammen mit dem Ball von Jonathan Tah.
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0: Die letzten Töne von Ellie Goulding für euch um 5 vor 12.
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0: Wie viel Chaos so eine gesperrte Brücke an der Autobahn ausmachen kann, das wissen wir seit der A544-Sperrung, Tobi Leder.
2: Und in Zukunft werden noch mehr Brücken vorübergehend gesperrt, manche auch ohne lange Ankündigung.
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2: Autofahrer müssen in Deutschland in Zukunft wohl häufiger mit kurzfristigen Brückensperrungen rechnen. Der Bundesverkehrsminister sagt, der Zustand einzelner Brücken könne sich innerhalb weniger Wochen dramatisch verschlechtern. Deshalb werden die Bauwerke inzwischen deutlich engmaschiger kontrolliert und bei neuen Schäden notfalls sofort gesperrt. Langfristig müssen in Deutschland, Stand jetzt, rund 8000 Brücken saniert oder ersetzt werden. Unionsfraktionschef Jens Spahn bekommt wegen der Leihmutterschaft für sein Kind jetzt auch heftige Kritik aus den Kirchen. Vertreter der katholischen und evangelischen Kirche sprechen von Doppelmoral und einem echten Skandal. Spahn und sein Ehemann haben ihr Kind von einer Leihmutter in den USA bekommen. In Deutschland ist Leihmutterschaft verboten, außerdem lehnt die CDU auch eine Legalisierung ab. Auch Spahn selbst hat sich in der Vergangenheit dagegen ausgesprochen, auch in seiner Zeit als Gesundheitsminister. Inzwischen gibt es aus der eigenen Partei auch schon erste Rücktrittsforderungen gegen ihn. Ein Einfamilienhaus in Aachen-Forst ist nach einem Dachstuhlbrand vorerst nicht mehr bewohnbar. Gestern Abend sind am Lerchenweg bereits Flammen aus dem Dach eines Reihenendhauses geschlagen, als die Feuerwehr angekommen ist. Verletzt worden ist zum Glück niemand. Die Feuerwehr musste größere Teile des Dachstuhls mit Motorsägen öffnen, um alle Glutnester zu erreichen. Das Feuer konnte sich durch die Dachkonstruktion und auch laufende Bauarbeiten in dem Haus schnell ausbreiten. Bei einem Rollerunfall in Selfkant-Hillensberg sind gestern Abend zwei Jugendliche schwer verletzt worden. Die beiden sind auf der Bergstraße unterwegs gewesen und an der Kreuzung zur Lahrstraße mit einem Auto zusammengestoßen. Beide sind anschließend ins Krankenhaus gebracht worden. Auch ein Rettungshubschrauber ist in dem Bereich gestern Abend zum Einsatz gekommen. Schon wieder hat es einen Angriff auf einen Bahnmitarbeiter bei einer Ticketkontrolle gegeben. Bei Karlsruhe ist ein Sicherheitsmann bei einem Gerangel aus einem fahrenden Zug gestürzt und lebensgefährlich verletzt worden. Vorausgegangen ist ein Streit mit einem offenbar betrunkenen Fahrgast, der die Bahnmitarbeiter beleidigt haben soll. Während der Rangelei hat sich dann aus noch ungeklärter Ursache eine Zugtüre geöffnet. Der Bahnmitarbeiter ist schwer verletzt im Gleisbett gefunden worden. Der mutmaßliche Angreifer wurde festgenommen. Der Tourismus in Ostbelgien hat einen neuen Rekord erreicht. Zwischen Kelmis-Eupen und St. Vith hat es im vergangenen Jahr fast 585.000 Übernachtungen gegeben. Die Gäste bleiben außerdem wieder etwas länger in der Region, im Schnitt 2,5 Tage. Und davon profitieren Hotels, Ferienwohnungen, Gastronomie und der Handel. Besonders stark gewachsen ist der Tourismus in der Belgischen Eifel im vergangenen Jahr. Die Einnahmen aus dem Übernachtungstourismus sind auf mehr als 60 Millionen Euro gestiegen.
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2: Ein kleines Finale, auf das keiner der Beteiligten Lust zu haben scheint. Heute Abend spielen England und Frankreich um den dritten Platz bei der Fußball-Weltmeisterschaft. Englands Trainer Tuchel sagt, niemand von uns oder den französischen Spielern will dieses Spiel bestreiten. Sein französischer Kollege Deschamps spricht von einer Pflichtaufgabe, die man erfüllen müsse. Wen wird es nach 14 Jahren auch das letzte Spiel als französischer Nationaltrainer? Sein größter Erfolg dabei? Natürlich der Weltmeistertitel 2018.
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0: Da ist sie, die versprochene Abkühlung. Mönchengladbach und Arsbeck gerade bei angenehmen 20 Grad. 25 Grad sind heute in der Spitze drin. Das ist doch aushaltbar, oder? Dazu gibt's noch viele Wolken, die bleiben aber meistens trocken. Vereinzelt kann ein bisschen Regen rüberkommen und vereinzelt zeigt sich auch mal die Sonne. Morgen geht's dann ähnlich weiter. Es wird sogar noch ein bisschen kühler. Aktuell keine Meldungen am ersten Ferientag. Kommt gut ans Ziel.
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0: 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Blitzen haben wir in Heinsberg-Stretten auf der B56, dann noch einen in Aldenhoven-Schleiden auf der Landstraße und zwei in Aachen, einmal auf der Krefelder Straße und einmal auf dem Prager Ring. Danke an René, Carina, Heinz-Peter, Nathalie und Stefan fürs Durchgeben. Alle Blitzen findet ihr ansonsten auch in der 100,5 App und ihr könnt natürlich auch zum schnellsten Blitzreporter werden. Schreibt mir einfach eine WhatsApp an die 01578 212 1005.
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0: Mit Max Schlösser. Hallo zusammen. Wir starten in die Ferien. Ganz viel Freizeit liegt in den nächsten Wochen vor uns. Wie wär's da mit so einem Kinobesuch, ne? Da läuft diese Woche der vermutlich größte Film des Jahres. Odyssey von Christopher Nolan. Der hat auch Oppenheimer gemacht oder Interstellar. Und wir sprechen gleich über das Kino-Highlight des Sommers. Der nach guter Laune Musik von Kamrad und Be Mine.

0: da starten wir doch wunderbar in die Ferien. Olivia Dean, So Easy to Fall in Love. 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Krasse Fantasy-Action auf riesiger Leinwand. Die Odyssee läuft seit dieser Woche in den Kinos im 100,5 Revier. Der Film begleitet Odysseus auf seinen Abenteuern auf dem Weg nach Hause. Abenteuerlich war aber auch der Filmdreh. Pauline Dötsch aus dem 100,5-Team.
1: Alleine die Filmkamera ist schon so krass. Regisseur Christopher Nolan hat sich da ein super duper Hightech-Ding bauen lassen. 150 Kilo schwer, wie ein großes Motorrad. Ist die einzige ihrer Art, laut Christopher Nolan. Gibt's nämlich kein anderes Gerät, was die Bildqualität so gut einfängt.
0: Ja, und von Christopher Nolan kommt ja eh nur das Beste, ne? Interstellar, Oppenheimer, da regnet es Preise.
1: Für die Odyssee gibt's safe auch eine Menge Preise. Neben der Kamera ist nämlich die Filmbearbeitung auch ultra krass. Normalerweise schneiden die Filmemacher die Aufnahmen am Computer so zusammen, aber Christopher Nolan und sein Team, nee, die werden analog. Per Hand schnibbeln die diese Filmrollen, die wir noch von früher kennen, auseinander und kleben sie dann per Hand wieder zusammen. Per Hand!
0: Ja, ich hab's verstanden. Per Hand. Die sind auf jeden Fall richtig verrückt da. Da bin ich auf jeden Fall gespannt auf das Ergebnis. Es wird bestimmt richtig toll. Genauso wie diese ganzen Figuren aus der griechischen Mythologie. Da schlagen einfach unsere Fantasy-Herzen höher.

0: Ava Max, Salt auf 100,5, das Hitradio. Und mit guter Laune Musik geht's gleich direkt weiter. Alex Warren. Fever Dream, so warm ist es zum Glück heute nicht. Hört ihr gleich.
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0: Hallo 100,5 Revier, um 1:05 habe ich eine Meldung von der A4 für euch, Herlen Richtung Aachen. Da haben wir 1 Kilometer Stau vorm Grenzübergang Fettschau. Ihr braucht da 5 Minuten länger aktuell. Und auch am Grenzübergang in Pfalz ist gerade viel los. Da braucht ihr Richtung Deutschland aktuell 10 Minuten länger. Allen unterwegs eine gute Fahrt.
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0: 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Blitzen haben wir in Heinsberg-Sträten auf der B56, in Aachen auf der Krefelder Straße, dann nochmal in Aachen auf dem Prager Ring, dann gibt's noch teure Fotos in Simmerath auf der B266 und in Eschweiler ganz frisch reingekommen Blitzer auf der Aachener Straße. Danke an René, Carina, Heinz-Peter, Stefan, Ina und Hubert fürs Melden. Alle Blitzen findet ihr ansonsten auch in der 100,5 App und ihr könnt es genauso machen wie die anderen, warnt die anderen per WhatsApp. Schreibt mir einfach, was ihr unterwegs so seht. 01578 212 1005 ist die Nummer.
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0: Mit Marc Schlösser Tag zusammen. Schön, dass ihr da seid. Jetzt Alex Warren für euch, danach noch Ray Dalton und Lady Gaga.

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0: Seit 2 Wochen ist Taylor Swift jetzt verheiratet und für so Promi-Weltverhältnisse wissen wir bis jetzt erstaunlich wenig über die Hochzeit, ne? Diese Woche gab es dann aber doch so ein paar neue Details zu den Live-Acts. Die waren offenbar spontan und die Stars vor Ort haben sich gegenseitig zum Singen aufgefordert. Finde ich irgendwie cool. Paul McCartney hat sich daraufhin wohl das Mikro geschnappt, aber auch Avril Lavigne. Und dann hat sie ihren 2000er Mega-Hit Skater Boy zum Besten gegeben, ebenfalls mit dabei Ed Sheeran. Mit Camera oder Ellie Goulding. Soll auf jeden Fall ein richtig guter Abend gewesen sein, wie auch nicht bei dem Festival-Lineup, ganz ehrlich. Taylor hat natürlich auch selber gesungen, ob es aber I Knew It, I Knew You war, weiß ich leider nicht. Schönen Samstag euch.

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0: Hallo ihr Lieben, wir haben jetzt 5 vor 1.
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0: Großes Thema zurzeit in Deutschland. Wie geht es um Jens Spahn von der CDU weiter, Tobi Leder?
2: Nachdem er in den USA über eine Leihmutter Vater geworden ist, gibt es immer mehr Rücktrittsforderungen gegen ihn aus der eigenen Partei.
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2: Und der Druck in der Debatte um Spahn erreicht jetzt auch Bundeskanzler Merz. Ausgerechnet die CDU in dessen Heimatstadt fordert jetzt Spahns Rücktritt als Unionsfraktionschef. Das Vertrauen in ihn sei dauerhaft beschädigt, heißt es in einem offenen Brief. Spahn habe für seinen Kinderwunsch eine Leihmutter in den USA genutzt, obwohl das in Deutschland verboten ist und auch die CDU eine Legalisierung ablehnt. Merz muss sich spätestens am Montag damit beschäftigen, wenn das CDU-Präsidium über den Fall berät. So viele Übernachtungen wie noch nie. Ostbelgien meldet für das vergangene Jahr einen neuen Tourismusrekord. Von Raren über Olpen bis nach Büllingen haben Gäste fast 585.000 Mal übernachtet. Besonders wichtig für die Branche ist, dass sie im Schnitt wieder länger bleiben. Die größten Zuwächse gibt es dabei in Burg Reuland und Bütchenbach. Und gleichzeitig wächst auch das Angebot weiter. In der deutschsprachigen Gemeinschaft gibt es deutlich mehr registrierte Hotels, Ferienwohnungen und andere Unterkünfte als noch vor 5 Jahren. Insgesamt bringt der Übernachtungstourismus der Region inzwischen mehr als 60 Millionen Euro ein. Bundesinnenminister Dobrindt warnt vor einer hohen Gefahr von Anschlägen in Deutschland. Nach seiner Einschätzung sind konkrete Pläne gegen Personen, Einrichtungen und wichtige Infrastruktur erkennbar. Details dazu nennt der Innenminister keine. Er betont aber, dass jederzeit mit Anschlagsversuchen gerechnet werden müsse. Gleichzeitig fordert Dobrindt mehr Befugnisse für die deutschen Geheimdienste. Mitte August will sich das Bundeskabinett mit einer Reform deswegen beschäftigen. Spontane Sperrungen maroder Brücken könnten in Deutschland in Zukunft häufiger vorkommen. Bundesverkehrsminister Schnieder warnt, dass sich Schäden an einzelnen Bauwerken sehr schnell verschärfen könnten. Die Brücken werden deshalb enger kontrolliert. Bei akuter Gefahr kann eine Sperrung dann auch von heute auf morgen kommen. Bis 2032 sollen alleine im Kernnetz der Autobahnen rund 4000 Brücken oder Brückenteile saniert werden. Ein Sicherheitsmitarbeiter der Deutschen Bahn ist nach einer Rangelei aus einem fahrenden Zug bei 120 km/h gestürzt und schwebt in Lebensgefahr. Der Vorfall ist gestern Abend bei einer Ticketkontrolle in der Nähe von Karlsruhe passiert. Ein offenbar alkoholisierter Fahrgast soll 2 Bahnmitarbeiter beleidigt haben. Danach ist es zu dem Gerangel gekommen. Dabei hat sich dann eine Zugtüre geöffnet und der Sicherheitsmann ist aus dem Zug gestürzt. Die Polizei konnte den Tatverdächtigen noch im Zug festnehmen. Und sowohl Borussia Mönchengladbach als auch Alemannia Aachen sind heute in Testspielen gefordert. Für die Borussia geht es gegen den Viertligisten SV Wuppertal. Die Alemannia tritt zum Ende des Trainingslagers gegen den niederländischen Zweitligisten Waalwijk an. Beide Spiele gehen in einer Stunde um 2 Uhr los.
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0: Ja, das ist heute verhältnismäßig frisch da draußen, ne? In Würselen haben wir gerade 22 Grad, in Langerwehe messen wir 21 und 25 Grad sind heute die Höchstwerte. Dazu gibt es viele Wolken, die bleiben meistens trocken. Mit ein bisschen Pech kann es auch mal regnen, mit ein bisschen Glück seht ihr die Sonne. Morgen geht's dann ähnlich weiter, es wird nochmal eine Ecke kühler. Wir haben eine Meldung von der A4 her in Richtung Aachen. 1 Kilometer Stau vorm Grenzübergang Fettschau, da braucht ihr gerade 10 Minuten länger. Und auch am Grenzübergang in Pfalz ist viel los Richtung Deutschland, aktuell 5 Minuten plus. Allen unterwegs eine gute Fahrt.
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0: 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Geblitzt werdet ihr in Heinsbergstraten auf der B56. Danke an René. Dann stehen sie in Aachen 2-mal. Einmal auf der Krefelder Straße und einmal auf dem Prager Ring. Danke da an Carina, Heinz-Peter und Stefan. Und noch ein Blitzer in Eschweiler auf der Aachener Straße. Den hat Hubert gesehen. Auch dir vielen lieben Dank. Alle Blitzen könnt ihr nachschauen in der 100,5 App und da drin auch gerne melden. Oder ihr werdet einfach per WhatsApp zum schnellsten Blitzreporter 01578 212 1005.
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0: Tag, moin und hallo, einen schönen Samstagmittag wünsche ich euch. Ich hoffe, Mittagessen war lecker oder ist es gerade auch noch. Lecker bleibt es auf jeden Fall hier bei uns. Dafür brauche ich aber eure Hilfe. Gleich suchen wir wieder unseren 100,5 Reviertipp. Mein Name ist Max Schlösser. Vorher erstmal heizt euch noch Bibi Rexha ein. New Religion.

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1: Wir genießen den Sommer und zum Summer-Vibe gehört ja auch irgendwie so ein Summer-Cocktail, ne?
2: Mojito. Mojito ist lecker. War fruchtig, nicht zu süß, ist super.
3: Ich schließe mich Mojitos an.
4: Ein Aperol, weil es gut schmeckt.
5: Moskau Mule, weil da viel Alkohol drin ist und der lecker ist.
6: Gin Tonic. Mojito, weil der schön frisch ist. Die Minze ist sehr lecker.
7: Ipanema heißt ja so. Schmeckt gut, frisch. Was man im Sommer halt braucht, ne? Bisschen Erfrischung.
4: Ein Sex on the Beach, weil es fruchtig, bisschen erfrischend, ja, bei dem Wetter gut.
1: Jetzt kennen wir eure Lieblingscocktails für den Sommer. Die Frage ist noch, wo bekommen wir sie? Wir suchen eure Geheimtipps für die besten Cocktails im 100,5 Revier. Die Gewinner werden dann wieder von uns mit unserem 100,5 Reviertipp ausgezeichnet. Also schickt uns einfach eine WhatsApp mit euren Tipps an die 01578 212 1005 und verratet uns, wo es die besten Cocktails in der Region gibt. Einen schönen Samstag euch.

0: Hallo ihr Lieben, gleich machen wir hier weiter mit Olivia Dean. Man I Need nach dem Blick auf die Straßen.
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0: Hallo 100,5 Revier, wir haben jetzt 2:05 und ich habe eine Meldung von der A4 für euch. Aachen Richtung Köln. In der Auffahrt Aachen-Laurenzwerg ist ein Auto liegen geblieben. Das ist eine gefährliche Situation, da gerade fahrt da auf jeden Fall vorsichtig. Das war's aber schon, eine gute Fahrt.
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0: 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Geblitzt werdet ihr in Heinsberg-Sträten auf der B56, danke an René. Dann gibt's einen Blitzer in Aachen auf der Krefelder Straße, den haben Carina und Heinz-Peter gesehen. Noch ein Blitzer in Aachen auf dem Prager Ring, der kommt von Stefan, und Hubert hat noch eine Blitze in Eschweiler gemeldet auf der Aachener Straße. Vielen lieben Dank euch allen. Blitzen meldet ihr ansonsten gerne immer über die 100,5 App oder ihr schreibt mir eine WhatsApp an die 01578 212
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Tiffany Ares, Vertigo auf 100,5, das Hitradio. Grüß euch und schön, dass ihr mit dabei seid. Endlich Ferien, endlich Urlaub und für die nächsten 6 Wochen haben wir ganz schön viele Terminkalender im Kopf, ne? Nicht nur unsere eigenen, sondern auch die von Freunden und Verwandten und so weiter. Kennt ihr bestimmt auch, ne? So dieser Gedanke, ach nee, stimmt, heute fällt Training ja aus, weil die Trainerin ist ja im Urlaub und nächste Woche sind dann die Eltern weg und die Woche darauf sind die besten Freunde im Cluburlaub. Boah, ganz ehrlich, ganz schön viel zu merken, da brauchen wir ganz dringend mal Musik zum Abschalten, kommt jetzt von Sabrina Carpenter, Manchild.

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0: Pink für euch auf 100,5 um 5 vor 2.
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0: CDU-Politiker Jens Spahn hat schon einige Skandale hinter sich, Tobi Leder. Mhm. Maskenaffäre, dubiose Spendendinner.
2: Aber über die Debatte um eine Leihmutter für seine Familie stolpert er.
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2: Jens Spahn tritt als Fraktionschef der Union zurück. An seine Fraktion schreibt er, dass sich sein Wunsch nach einer Familie nicht mit seinem politischen Amt vereinbaren lasse. Vorher hatte Bundeskanzler Merz ihn zum Rücktritt aufgefordert. Der Kanzler soll vorher bei den CDU-Landeschefs ein Stimmungsbild eingeholt haben, ob die Partei noch hinter Spahn stehe. Ergebnis? Nein. Vielen Landesverbänden geht es vor anstehenden Wahlen in diesem Jahr auch um Glaubwürdigkeit der eigenen Partei. Die CDU spricht sich, genau wie Spahn selbst, gegen Leihmutterschaften in Deutschland aus. Spahn ist jetzt mit seinem Lebensgefährten den Umweg über die USA gegangen und hat dort für eine angeblich sechsstellige Summe eine Leihmutter bezahlt. Die Gefahr von Anschlägen in Deutschland ist nach Einschätzung von Bundesinnenminister Dobrindt deutlich gestiegen. Er spricht von klar erkennbaren Plänen gegen das Land. Betroffen sein könnten sowohl Menschen als auch Einrichtungen und wichtige Infrastruktur. Konkrete Hinweise oder Ziele nennt er keine. Dobrindt will aber die Befugnisse der Geheimdienste ausweiten. Unter anderem sollen Verfassungsschützer in akuten Terrorlagen Wohnungen betreten dürfen, wenn die Polizei nicht rechtzeitig vor Ort sein kann. Der Sicherheitsmitarbeiter der Deutschen Bahn, der bei Karlsruhe aus einem fahrenden Zug gestürzt ist, schwebt weiterhin in Lebensgefahr. Der Mann ist bei einer Ticketkontrolle in einer Rangelei mit einem offenbar betrunkenen Fahrgast geraten. Dabei hat sich aus noch ungeklärter Ursache die Zugtüre geöffnet und der Bahnmitarbeiter ist bei 120 Stundenkilometern hinausgestürzt. Der Mitarbeiter ist dann anschließend bei einer Suchaktion im Gleisbett liegend gefunden worden. Der mutmaßliche Angreifer ist noch im Zug festgenommen worden. Autofahrer müssen in Deutschland in Zukunft wohl häufiger mit kurzfristig gesperrten Brücken rechnen. Der Bundesverkehrsminister sagt, der Zustand einzelner Brücken könne sich innerhalb weniger Wochen dramatisch verschlechtern. Deshalb werden die Bauwerke inzwischen deutlich engmaschiger kontrolliert und bei neuen Schäden notfalls sofort gesperrt. Langfristig müssen in Deutschland rund 8000 Brücken saniert oder ersetzt werden. Der Tourismus in Ostbelgien hat einen neuen Rekord erreicht. Zwischen Kelmis-Olpen und St. Vith hat es im vergangenen Jahr fast 585.000 Übernachtungen gegeben. Und die Gäste bleiben auch wieder etwas länger in der Region, im Schnitt 2,5 Tage. Davon profitieren Hotels, Ferienwohnungen, Gastronomiebetriebe und auch der Handel. Die Einnahmen aus dem Übernachtungstourismus sind auf mehr als 60 Millionen Euro gestiegen. Besonders stark gewachsen ist der Tourismus in der belgischen Eifel. Und sowohl Borussia Mönchengladbach als auch Alemannia Aachen sind jetzt gleich in Testspielen gefordert. Für die Borussia geht es gegen den Viertligisten SV Wuppertal. Die Alemannia tritt zum Ende des Trainingslagers gegen den niederländischen Zweitligisten Waalwijk an. Beide Spiele gehen jetzt um 2 Uhr los.
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0: Und da legt der Sommer heute mal zumindest so eine kleine Pause ein. Ne? Wir bekommen eine versprochene Abkühlung. Bruchweiden bei 21 Grad, Selfkant bei 22 und 25 Grad sind heute höchstens drin. Dazu gibt's viele Wolken und es bleibt meistens trocken. Schirm könnt ihr also zu Hause lassen. Mit ein bisschen Glück blitzt sogar mal die Sonne durch. Morgen geht's dann ähnlich weiter und es wird sogar noch etwas kühler. Aktuell habe ich keine Meldungen von den Straßen. Kommt gut ans Ziel.
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0: 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Geblitzt werdet ihr in Heinsberg-Sträten auf der B56. Danke an René. In Aachen stehen sie einmal auf der Krefelder Straße und dann nochmal auf dem Prager Ring. Das haben Carina, Heinz-Peter und Stefan gemeldet. Und Hubert hat eben noch eine WhatsApp geschickt mit einem Blitzer in Eschweiler auf der Aachener Straße. Auch dir vielen lieben Dank. Alle Blitzen könnt ihr jederzeit über unsere 100,5 App melden, da auch jederzeit nachschauen. Oder ihr meldet euch einfach an der 100,5 Hotline 080 501 0055.
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0: Hallo zusammen, wir feiern das Wochenende und den Ferienstart. Jawohl, egal ob weite Reise oder Urlaub auf Balkonien, wir sind gerne mit dabei und sorgen für gute Laune. Da starten wir jetzt direkt mit Ray, Where is my Husband? Danach spiele ich noch One Republic Run. Das klingt doch nach einem guten Fahrplan für uns, oder? Abfahrt! Und ich bin Max Schlösser. Hi zusammen.

0: Das gilt natürlich für alle, die diese Tage in den Urlaub fahren. Drive safe, Mal Smith auf 100,5, das Hitradio. Das letzte Mal Fußball, das letzte Mal Hydration Break. Die WM geht dieses Wochenende zu Ende und was haben uns diese Trinkpausen genervt, oder? Die haben die Dynamik des Spiels komplett verändert. Es gibt aber auch was Witziges, ja? Wir konnten nämlich für 70 Euro Werbebotschaften bei der FIFA kaufen, ja? Und die wurden dann im Stadion auf den Leinwänden unter anderem während der Hydration Break angezeigt. 100,5 Reporter Daniel Kuhs fragt euch, was denn eure Botschaft an die Welt gewesen wäre.
1: Du kannst für 70 Euro eine Werbebotschaft senden.
2: Ich hatte gerade eher so eine Quatschidee. FIFA-Chef seine Nummer und dann so, wer gerne noch Ergebnisse erinnern möchte oder irgendwelche Karten noch vergeben möchte. Und dann so die Preisliste, was da sozusagen für wie viel Geld du was machen kannst. Das würde ich machen, glaube ich.
1: Was wäre deine Botschaft?
3: Ja, um allen um den Sack zu gehen, Freibier für alle und Liebe.
1: Was würdest du mit dieser Botschaft erreichen wollen?
3: Also erstmal, Freibier für alle ist immer eine gute Sache. Die Welt ist nicht schlechter geworden durch Freibier.
1: Und das Freibier geht dann auf deinen Nacken?
3: Nee, FIFA-Nacken. Hallo? Das ist, natürlich.
1: Deine Botschaft, an wen und warum?
4: Spielt mehr Volleyball, das hilft, die Knie werden besser, ihr habt Spaß, ihr könnt auch noch in den Beach, da habt ihr überall Sand in der Wohnung, den ihr nicht braucht. Beim Volleyball passiert auch mehr.
1: Was für eine Werbebotschaft würdest du senden?
5: Bin ich zu geizig für, glaube ich. Ist mir aber für 70 Euro zu teuer.
0: Ja. Tja, kann ich verstehen. Ich würde aber einen Suchaufruf starten, ja? Mit dem Text, hat jemand den Ball von Jonathan Tahrs Elfmeter gefunden?

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0: Adele, Hello. Und gleich machen wir weiter mit Kamrat, Hug Yourself. Vorher schauen wir aber noch, was auf den Straßen so los ist.
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0: Hallo 100,5 Revier. Wir haben jetzt 2:55 und ich habe eine Meldung für euch von der A4 Herlen Richtung Aachen. Aktuell 1 Kilometer Stau da vorm Grenzübergang Fettschau Richtung Deutschland plus 10 Minuten. Ansonsten habe ich nichts. Gute Fahrt.
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0: 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Blitzen haben wir in Aachen auf dem Prager Ring. Danke an Stefan. In Simmerath blitzen sie euch auf der B266. Das hat Ina gesehen. In Eschweiler steht eine Blitze auf der Aachener Straße. Danke an Hubert. Und dann gibt es auch noch teure Fotos in Würseln auf der Haaler Straße. Ganz frisch reingekommen. Vielen lieben Dank euch allen fürs Melden. Und ihr könnt natürlich weiterhin schnellster Blitzreporter werden. Und die anderen waren, schickt mir einfach eine WhatsApp an die 01578 212 1005. Oder ihr ladet euch unsere App runter und tragt den Blitzer da ein.
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0: Mein Name ist Max Schlösser, schön, dass ihr da seid an diesem Samstag. Jetzt geht's weiter mit Kamrat, Hug Yourself, danach noch Katy Perry und Taylor Swift.

0: Da wischt sich der Boden doch im Takt. Das war ja Taylor Swift, Opalite auf 100,5, das Hitradio. Schön, dass ihr mit dabei seid. Die einen fliegen jetzt in den Urlaub, die anderen fahren. Und besonders bei Letzterem lohnt sich auch mal so ein Blick auf die Verkehrsregeln im Urlaubsland, ne? Da kann es bei unseren Top-Reisezielen schnell mal teuer werden, wenn wir die Regeln missachten. Daniel Niesen aus dem 100,5-Team.
1: Wenn ihr mit dem Auto nach Belgien oder in die Niederlande fahrt, haltet euch auf jeden Fall ans Tempolimit. Belgien hat zum 1. Juli die Bußgelder erhöht. 10% kostet alles mehr. Egal, ob ihr zu schnell fahrt oder Handy am Steuer, was auch immer. Nur mal so, 1 km/h zu viel, über 60 Euro quitt. In den Niederlanden ist es nicht viel günstiger. Auch hier sind die Bußgelder dieses Jahr nochmal gestiegen. Besonders unnötige Linksspurschleicher werden teuer zur Kasse gebeten.
0: Völlig zu Recht, wie ich finde, das ist mein Lieblingsthema auf deutschen Autobahnen. Und auch wenn es weiter weggeht mit dem Auto, lohnt es sich, Verkehrsschilder zu studieren.
1: In einigen Urlaubsländern gibt es sogenannte Section-Control-Schilder. Die seht ihr oft, wenn ihr zum Beispiel in Österreich, Frankreich oder Italien unterwegs seid. Die Geräte dazu sehen aus wie normale Blitzer, funktionieren aber etwas anders. Es sind etwa wie so ein Stempel. Ihr werdet am Punkt A gescannt und am Punkt B wird dann geguckt, wie lange ihr für die Strecke gebraucht habt. Wenn die Durchschnittsgeschwindigkeit zu hoch ist, gibt es ein Bußgeld. Eigentlich sinnvoll, die Teile, weil oft bremsen wir ja vor einem Blitz abrupt ab. Die Dinger helfen, das Tempo auf einem ganzen Abschnitt zu drosseln.
0: Tja, jetzt seid ihr bestens vorbereitet und geht damit gut in den Urlaub. Macht euch eine schöne Zeit, erholt euch gut und wir begleiten euch dabei.

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0: Hallo ihr Lieben, wir haben jetzt 5 vor 3.
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0: Jens Spahn galt die letzten Jahre als einer der mächtigsten CDU-Politiker, Tobi Leder.
2: Als Chef der Bundestagsfraktion hatte er zum Beispiel viel Einfluss auf neue Gesetze. Von dem Amt tritt er jetzt zurück.
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2: Zuvor hatte Bundeskanzler Merz ihn zu diesem Schritt aufgefordert. In der Debatte ist die letzten Stunden immer mehr Druck reingekommen, weil Spahn und sein Ehemann mithilfe einer Leihmutter in den USA Eltern geworden sind. Leihmutterschaft ist in Deutschland verboten, auch die CDU lehnt eine Legalisierung ab. Und Spahn selbst hatte sich früher ebenfalls dagegen ausgesprochen. In einem Schreiben an die Fraktion erklärt er jetzt, seine Familie sei ihm das Wichtigste und der Wunsch nach einer Familie wäre nicht mit seinem politischen Amt vereinbar. Nach einer Rangelei mit einem Fahrgast ist ein Bahnmitarbeiter aus einem fahrenden Regionalexpress gestürzt und hat sich dabei lebensgefährlich verletzt. Auslöser ist eine Ticketkontrolle auf der Strecke nach Karlsruhe gewesen. Zwei Mitarbeiter der DB Sicherheit sind dazugeholt worden, weil es Streit mit einem offenbar betrunkenen Fahrgast gegeben hat. Während des Gerangels hat sich dann eine Zugtür geöffnet. Der Sicherheitsmann ist aus dem Zug gestürzt. Bei 120 Stundenkilometern. Der Verdächtige ist noch im Regionalexpress festgenommen worden. So viele Übernachtungen wie noch nie. Ostbelgien meldet für das vergangene Jahr einen neuen Tourismusrekord. Von Raren über Olpen bis nach Billingen haben Gäste fast 585.000 Mal übernachtet. Besonders wichtig für die Branche ist, dass sie im Schnitt auch wieder etwas länger bleiben. Die größten Zuwächse gibt es dabei in Burgreuland und in Büttchenbach. Gleichzeitig wächst auch das Angebot weiter. In der deutschsprachigen Gemeinschaft gibt es deutlich mehr registrierte Hotels, Ferienwohnungen und andere Unterkünfte als noch vor 5 Jahren. Insgesamt bringt der Übernachtungstourismus der Region inzwischen mehr als 60 Millionen Euro ein. Bundesinnenminister Dobrindt warnt vor einer hohen Gefahr von Anschlägen in Deutschland. Seine Einschätzung sind konkrete Pläne gegen Personen, Einrichtungen und wichtige Infrastruktur erkennbar. Details dazu nennt der Innenminister aber keine. Er betont aber, dass jederzeit mit Anschlagsversuchen gerechnet werden müsse. Gleichzeitig fordert Dobrindt mehr Befugnisse für die deutschen Geheimdienste. Mitte August will sich das Bundeskabinett mit einer Reform beschäftigen. Spontane Sperrungen maroder Brücken könnten in Deutschland in Zukunft häufiger vorkommen. Bundesverkehrsminister Schnieder warnt, dass sich Schäden an einzelnen Bauwerken sehr schnell verschärfen können. Die Brücken werden deshalb enger kontrolliert. Bei akuter Gefahr kann eine Sperrung dann auch von heute auf morgen kommen. Bis 2032 sollen allein im Kernnetz der Autobahn rund 4000 Brücken oder Brückenteile saniert werden. Sowohl Borussia Mönchengladbach als auch Alemannia Aachen sind gerade in Testspielen gefordert. Die Gladbacher führen dabei mit 2:0 gegen den Viertligisten Wuppertal. Bei der Partie von Aachen gegen den niederländischen Zweitligisten Waalwijk liegt die Alemannia mit 0:1 hinten. In beiden Spielen geht es jetzt gleich in die zweite Halbzeit.
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0: Ja, und da geht der Tag so weiter, wie er angefangen hat. Ja, ist recht frisch heute über Pahlenberg und Hastenrath bei 22 Grad. Also frisch im Vergleich zu den letzten Tagen, ne? 25 Grad sind heute in der Spitze drin. Dazu gibt es viele Wolken, die bleiben meistens trocken. Mit ein bisschen Pech kann auch mal Regen runterkommen. Mit viel Glück zeigt sich die Sonne bei euch. Morgen geht's dann ähnlich weiter. Es wird sogar noch etwas kühler. Aktuell keine Meldungen von den Straßen. Gute Fahrt.
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0: 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Geblitzt werdet ihr in Aachen auf dem Prager Ring, dann nochmal in Simmerath auf der B266. Ebenfalls steht ein Blitzer in Eschweiler auf der Aachener Straße und in Würselen gibt es eure Fotos auf der Haaler Straße. Danke an Stefan, Ina, Hubert und Nicole fürs Durchgeben. Alle Blitzen könnt ihr nachschauen in der 100,5 App, sie da aber auch melden oder ihr schreibt mir einfach eine WhatsApp. Sprachnachricht freue ich mich auch drüber. 01578 212 1005.
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0: Tag, moin und hallo. Schön, dass ihr da seid. Wir starten in den Nachmittag und schenken euch gleich wieder 55 Sekunden Sendezeit. Vorher aber noch Kaigo, Early King und Loy. Mein Name ist Max Schlösser. Macht euch einen entspannten Samstag.

0: Hallöchen zusammen, hier ist 100,5 das Hitradio. Das war Loy Red Eyes. Schön, dass ihr da seid. Zeit ist heutzutage ja ziemlich wertvoll. Umso schöner, wenn uns jemand seine Zeit schenkt. Wir geben euch einmal die Woche 55 Sekunden, um dem 100,5 Revier zu erzählen, was euch bewegt.
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0: Entspannte Töne von Zoe Reese und gleich wird's wieder eine Nummer fetziger mit Miles Smith. Können wir alle gemeinsam tanzen? Stay nach dem Blick auf die Straßen.
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0: Hallo 100,5 Revier. Wir haben jetzt 3:55 und ich habe tatsächlich keine Meldungen von den Straßen. Entspannter Ferienverkehr kommt gut an euer Ziel.
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0: 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Da habe ich ein bisschen was geblitzt. Werdet ihr aktuell in Simmerath auf der B266. Dann steht eine Blitze in Eschweiler auf der Aachener Straße. In Würseln gibt es teure Fotos auf der Haaler Straße. In Düren gibt es eine Blitze auf der B56 und gerade noch ganz frisch reingekommen eine Blitze in Hückelhofen auf der Grunewaldstraße. Da muss ich nochmal richtig gucken. Danke an Stefan, Ina, Hubert, Nicole, Emily und Maria fürs Durchgeben. Wirklich aufmerksam von euch. Vielen lieben Dank. Alle Blitzen könnt ihr ansonsten nachschauen in der 100,5 App und es so machen wie die anderen. Schreibt mir einfach eine WhatsApp an die 01578 212 1005.
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0: Großes Comeback von Harry Styles, American Girls. Hier ist 100,5, das Hitradio. Zwei Spiele warten noch auf uns. Danach sind 6 Wochen WM-Geschichte. Einfach so. Was bleibt, sind viele Erinnerungen und so ein paar Kuriositäten.
1: Schon wieder ein Drama für die deutsche Mannschaft. Dabei war sich Bundestrainer Julian Nagelsmann doch nach der Heim-EM so sicher.
2: Das Traurigste ist, dass solch eine Heim-EM wahrscheinlich in meiner Karriere auch nicht mehr kommt. Das tut weh und auch, dass man zwei Jahre warten muss, bis man Weltmeister wird, tut auch weh.
1: Ja, Nagelsmann wird wirklich nie wieder eine Heim-EM als Bundestrainer erleben. Jürgen Klopp steht in den Startlöchern.
3: Der DFB kümmert sich um eine Nachfolgeregelung und ist in dem Zuge auf mich zugekommen. Ich bin mittlerweile mehr als aufgetankt, also ich bin bereit.
1: Ein deutscher Trainer, der weiß, wie eine erfolgreiche WM funktioniert? Thomas Tuchel. England schafft es unter ihm bis ins Halbfinale und singt sich nach dem Viertelfinale in

0: Norwegens Wikinger spielen ein sensationelles Turnier. Erling Haaland wird zum Internet-Meme und zum Popstar. DJ Kygo remixt Haalands Song, den er als Jugendlicher aus Spaß aufgenommen hat. Ein weiterer Internetstar, Vosinha Dias. Der Torwart von Kap Verde erlebt den Hype dieser WM. Kap Verde schafft es als kleinste Nation ever sensationell in die K.O.-Runde. Grund dafür ist auch der Keeper. Die Zahl seiner Insta-Follower ist über Nacht explodiert. Von 45.000 auf inzwischen fast 30 Millionen. Na, sind einfach mal 50 mal so viele, wie Kap Verde Einwohner hat. Geschichten, die nur die WM schreibt.
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0: Tag zusammen, jetzt geht's in die Nachrichten um 5 vor 4.
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0: Die Union im Bundestag braucht einen neuen Chef, Tobi Leder.
2: Jens Spahn tritt von dem Amt zurück.
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2: Spahn zieht die Konsequenz aus der Debatte um die Leihmutterschaft für sein Kind und tritt mit sofortiger Wirkung zurück. Bundeskanzler Merz hat ihn zuvor dazu aufgefordert. Spahn und sein Ehemann haben ihr Kind von einer Leihmutter in den USA bekommen. Das ist in Deutschland verboten und seine Partei will daran auch festhalten. Zuletzt hat es deshalb auch aus der CDU immer mehr Rücktrittsforderungen gegeben. Spahn schreibt, sein persönliches Glück als Vater lasse sich für ihn jetzt nicht mehr mit seinem politischen Amt vereinbaren. Der Tourismus bei uns in Ostbelgien hat einen neuen Rekord erreicht. Zwischen Kelmis-Olpen und St. Vith hat es im vergangenen Jahr fast 585.000 Übernachtungen gegeben. Und die Gäste, die bleiben auch wieder etwas länger in der Region, im Schnitt 2,5 Tage. Davon profitieren Hotels, Ferienwohnungen, Gastronomie, Freizeitbetriebe und der Handel. Die Einnahmen aus dem Übernachtungstourismus sind auf mehr als 60 Millionen Euro gestiegen. Besonders stark gewachsen ist der Tourismus in der belgischen Eifel. Der Sicherheitsmitarbeiter der Deutschen Bahn, der bei Karlsruhe aus einem fahrenden Zug gestürzt ist, schwebt weiter in Lebensgefahr. Der Mann ist bei einer Ticketkontrolle in eine Rangelei mit einem offenbar betrunkenen Fahrgast geraten. Dabei hat sich aus noch ungeklärter Ursache die Zugtür geöffnet und der Bahnmitarbeiter ist bei rund 120 Stundenkilometern hinausgestürzt. Er ist anschließend bei einer Suchaktion im Gleisbett liegend gefunden worden. Der mutmaßliche Randalierer ist noch im Zug festgenommen worden. Autofahrer müssen in Deutschland in Zukunft wohl häufiger mit kurzfristigen Brückensperrungen rechnen. Der Bundesverkehrsminister sagt, der Zustand einzelner Brücken könne sich innerhalb weniger Wochen dramatisch verschlechtern. Deshalb werden die Bauwerke inzwischen deutlich engmaschiger kontrolliert und bei neuen Schäden notfalls sofort gesperrt. Langfristig müssen in Deutschland wohl rund 8.000 Brücken saniert oder ersetzt werden. Mit mittlerweile 5:0 führt Borussia Mönchengladbach im Testspiel gegen Viertligist Wuppertaler SV. Gleichzeitig ist auch Alemannia Aachen im Einsatz. Gegen den niederländischen Zweitligisten Warwick konnte die Alemannia mittlerweile zum 1:1 ausgleichen. Beide Spiele sind in der Schlussphase.
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2: Und apropos Fußball, ein kleines Finale, auf das keiner der Beteiligten Lust zu haben scheint, gibt es heute Abend. Dann spielen England und Frankreich um den dritten Platz bei der WM. Englands Trainer Tuchel sagt, niemand von uns oder von den französischen Spielern will dieses Spiel. Und sein französischer Amtskollege Deschamps, der äußert sich in die ähnliche Richtung und sagt, es ist halt eine Pflichtaufgabe. Wien selbst wird es nach 14 Jahren auch das letzte Spiel als französischer Nationaltrainer. Sein größter Erfolg dabei der Weltmeistertitel 2018. Anpfiff heute Abend ist um 23 Uhr.
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0: Und da ist es heute eine ganze Ecke frischer als in den letzten Tagen. Ne? In Walheim gerade 21 Grad, Eupen kommt auf 22 und 25 heute höchstens in der Spitze. Ich finde, so eine Abkühlung ist auch mal ganz schön. Dazu gibt es noch einige Wolken, die bleiben aber meistens trocken. Mit ganz viel Pech kann auch mal ein bisschen Regen runterkommen. Mit ganz viel Glück setzt sich die Sonne bei euch durch. Morgen sieht es dann ähnlich aus. Es wird sogar noch mal ein klein bisschen kühler. Ich habe eine Warnmeldung für euch von der A44. In der Ausfahrt Aachen-Brand ist an der Kreuzung zur Trierer Straße ein Auto liegen geblieben. Fahrt da bitte vorsichtig. Sarah hat das durchgegeben. Vielen lieben Dank dir. Das war's aber auch schon von meiner Liste. Ich wünsche euch eine gute Fahrt.
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0: 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Blitzen haben wir in Eschweiler auf der Aachener Straße. Dann noch eine in Würselen auf der Haaler Straße. In Düren werdet ihr auf der B56 geknipst. Und in Hückelhoven stehen sie auf der Grunewaldstraße. Danke an Hubert, Nicole, Martin und Maria. Da war aber jetzt ein bisschen Stocken drin. Alle Blitzen könnt ihr auf jeden Fall über die 100,5 App melden und auch nachschauen. Oder ihr schickt mir einfach eine Sprachnachricht, zum Beispiel per WhatsApp an die 01578 212 1005.
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0: Hallo da draußen, schönes Wochenende, schöne Ferien, schönen Urlaub euch. Wir starten gemeinsam in die beste Zeit des Jahres, die Sommerferien. Ob ihr wegfahrt oder zu Hause bleibt, ist auch dabei völlig egal. Die Zeit genießen wir auf jeden Fall. Lange wach bleiben, ausschlafen und keine nervigen Kollegen, mit denen wir uns rumschlagen müssen. Richtig nice. Ich habe jetzt Bock auf jeden Fall noch auf unsere Playlist. Nico Santos ist mit dabei, Shawn Mendes und Ray Garvey. Genießt euren Urlaub. Ah ja, und meine Wenigkeit heißt Max Schlösser. Hallöchen zusammen.

Ray Garvey für euch am Samstagnachmittag auf 100,5 das Hitradio. Hi! Ihr hört 100,5 das Hitradio, das habe ich gerade schon gesagt. Und wir begleiten euch beim Aufräumen der Gartenarbeit oder auch beim Kofferpacken. Ne? Wir starten ja heute gemeinsam in die Ferien. Das geht am besten mit guter Laune Musik. Da ist Leonie als nächstes in der Playlist. Der Song heißt Stay. Richtig coole Nummer ist das, die euch auch danach noch, ich glaube, eine ganze Weile im Ohr erhalten bleiben wird. Perfekt jetzt für unseren gemeinsamen Samstagnachmittag. Gerne auch mit so einem Stückchen Kuchen. Ne? Vielleicht kann mir das mal jemand vorbeibringen, oder? Hallo!

0: Hallo ihr Lieben, gleich geht's hier weiter mit Teddy Swims. Mr. Know-It-All in so 2 Minütchen für euch.
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0: Hallo 100,5 Revier, wir haben jetzt 5:05 und ich habe eine Meldung für euch von der A44, beziehungsweise in der Ausfahrt Aachen-Brandt ist in der Kreuzung zur Trierer Straße ein Auto liegen geblieben. Da fahrt ihr bitte vorsichtig, das hat Sarah gesehen, vielen lieben Dank. Das war's aber auch schon, allen unterwegs eine gute Fahrt.
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0: 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Geblitzelt ihr in Eschweiler auf der Aachener Straße, in Würselen auf der Haaler Straße, in Düren gibt's teure Fotos auf der B56 und in Hückelhoven auf der Grunewaldstraße stehen sie ebenfalls. Und dann kommt hier gerade noch eine rein, eine Blitze noch in Heinsberg auf der Gallenkirchener Straße. Danke an Timo, Maria, Martin, Nicole und Hubert fürs Durchgeben. Richtig cool von euch. Alle Blitzen könnt ihr ansonsten nachschauen in der 100,5 App und da auch neue melden. Oder ihr schreibt mir einfach eine WhatsApp 01578 212 1005.
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0: Mein Name ist Max Schlösser. Schön, dass ihr mit dabei seid. Jetzt wie eben versprochen, Teddy Swims, Mr. Know-It-All. Und ich guck mal kurz, was uns da in der Playlist noch so erwartet. Calvin Harris noch dabei und Bruno Mars. Klingt doch nice. Euch einen schönen Samstag.

0: Sonnenschein, Bruno Mars ersetzt uns heute die Sonne hinter den Wolken. Ihr hört 100,5 das Hitradio. Hallöchen zusammen. Ja, ja, wir kennen es, ne? Das Bürokratieland Deutschland. Gerade auf junge Eltern kommt einiges an Papierkram zu. Das hat aber bald ein Ende. Einmal die Woche liefern wir euch die guten Nachrichten.
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2: Zumindest beim Kindergeld soll das in Zukunft aber einfacher werden. Der Bundestag macht den Weg frei, dass Familien das Kindergeld bald automatisch bekommen, ganz ohne extra Anträge. Losgehen soll das schrittweise ab dem kommenden Jahr. Und das bedeutet für frisch gebackene Eltern dann hoffentlich ein Formular weniger und dafür ein bisschen mehr Zeit für das, worauf es in den ersten Wochen wirklich ankommt, das neue Familienmitglied.
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0: Hallo 100,5 Revier, 5 vor 5 haben wir es jetzt und ich habe eine Meldung für euch von der A46 Heinsberg Richtung Düsseldorf. Höhe Kapellen, liegen aktuell Gegenstände auf der Fahrbahn, fahrt da bitte vorsichtig, das hat Cindy durchgegeben, vielen lieben Dank dir. Ansonsten ist die Liste leer, eine gute Fahrt.
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0: 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Geblitzt werdet ihr in Würselen auf der Halerstraße. Danke an Nicole. In Düren stehen sie auf der B56. Das hat Martin gesehen. Dann hat Maria eine Blitze in Hückelhofen gemeldet auf der Grunewaldstraße. Dank dir. Timo meldet sich aus Heinsberg. Da steht eine Blitze in Geilenkirchen. Und noch eine letzte habe ich in Aachen auf dem Pariser Ring. Danke an Eire. Blitzen könnt ihr jederzeit nachschauen in der 100,5 App oder ihr meldet mir weiterhin welche durch. Per WhatsApp, Sprachnachricht oder Text 01578 212 1005.
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0: Mit Max Schlösser, schön, dass ihr da seid an diesem Samstagnachmittag. Soll sich auch für euch lohnen, ja? Wir haben eine anstrengende Woche hinter uns. Die Nachrichten sind auch nicht immer die besten. Da heben wir gleich mal die Stimmung und bringen euch die guten Nachrichten der Woche. Nach 3 Hits am Stück. Wir gehen rein mit Alex Warren, Fever Dream, danach noch Gossip und Ed Sheeran. Genießt den Samstag.

0: Ihr 100,5, das Hitradio. Und ja, Leute, es ist auch für mich die sechste Stunde hier gerade, ja. Ich habe euch eben versprochen, wir sprechen jetzt gleich über die Good News der Woche. Tja, die hatten wir aber schon. Jetzt kommen unsere Alltagsmythen. Da räumen wir ja einmal die Woche auch mit auf. Und diesmal geht es um Hitze, ne? Wir haben alle sehr schlecht geschlafen in den letzten Wochen. Ich kann da definitiv ein Lied von singen. Und das ist so ein Phänomen, das kennen ja viele von uns auch vom Vollmond, ne? Beim Vollmond schlechter schlafen. Aber ist an diesem Mythos was dran? Wir räumen jede Woche mit den Alltagsmythen auf.
1: Das kommt mir nicht in die Mythe.
2: Bei Vollmond schlafen wir schlechter.
3: Stimmt's. Studien haben Hinweise gefunden, dass manche von uns in den Tagen vor dem Vollmond schlechter schlafen oder schwerer einschlafen. Grund dafür ist das helle blaue Mondlicht. Das kann die Produktion des Schlafhormons Melatonin hemmen. Es kann aber auch an den 47 TikTok-Videos liegen, die wir vor dem Schlafengehen nur noch kurz gucken wollten und wir uns nach einer Stunde plötzlich KI-Videos von menschgewordenen Früchten anschauen.
4: Mama, das ist mein Freund Melone aus der Uni. Er schläft heute Nacht bei uns.
5: Wow, du hast mir nicht gesagt, dass dein Freund so nett ist.
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0: Dieser Song ist so geil. Ella Anderson, Ghost auf 100,5. Das Hitradio. Schön, dass ihr da seid. Und gleich geht's weiter mit Taylor Swift. The Faith of Ophelia hören wir schon in wenigen Minuten.
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0: Hallo 100,5 Revier, wir haben jetzt 5:05 und das mit den Straßen geht schnell. Die Liste ist leer, gute Fahrt.
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0: 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Geblitzt werdet ihr in Würseln auf der Halerstraße, das hat Nicole gesehen. In Düren gibt's eine Blitze auf der B56, danke an Martin. Dann haben wir in Hückelhoven eine Blitze auf der Grunewaldstraße, das hat Maria durchgegeben. Auch dir vielen lieben Dank. Timo hat eine Blitze in Heinsberg durchgegeben, auf der Geilenkirchener Straße. Und dann noch frisch in Aachen eine Blitze auf dem Pariser Ring. Danke an Eire. Alle Blitzen könnt ihr ansonsten auch noch nachschauen in der 100,5 App und mir weitere durchgeben. Ganz einfach per WhatsApp an die 01578 212
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0: Mein Name ist Max Schlösser und jetzt gibt's ein bisschen Trommeln. Ah, Taylor Swift, The Faith of Ophelia für euren Samstagnachmittag. Gönnt euch noch ein bisschen Entspannung.

0: aus die Speak Up. Gib uns nochmal so ein bisschen Schub für die restliche Tageshälfte. Beim Fußball würden wir da wohl alle auf die Barrikaden gehen.
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0: Die Volleyball-Bundesliga der Frauen hat jetzt einen Namenssponsor und heißt ab sofort Dekra-Bundesliga. Mareike Hinrichsen, Cheftrainerin von den Ladies in Black. Was heißt denn das jetzt für eure Liga?
2: Für uns als Ladies in Black ist es eben einfach auch wichtig, dass ein namhafter Partner auch ein Signal an die regionale Wirtschaft sendet. Weil wir wünschen uns, dass immer mehr lokale Unternehmen erkennen, wie attraktiv die Volleyball-Bundesliga, aber vor allen Dingen auch unser Standort in Aachen als Plattform ist. Am Ende, je mehr starke Unternehmen sich engagieren, desto besser können wir den Sport gemeinsam weiterentwickeln und nachhaltig aufstellen. Ich glaube, dass das ganz, ganz wichtig ist.
0: Und was sagt der Deal dann so allgemein über den Stand vom Volleyball in Deutschland aus?
2: Es zeigt eben, dass unser Sport auch für große Unternehmen interessant ist und ja, sich insgesamt weiterentwickelt. Und ja, ich hoffe, dass davon insgesamt alle Vereine profitieren werden, weil ja, die Bundesliga sichtbarer und attraktiver auch dadurch wird. Der wird einfach mehr Aufmerksamkeit und ich glaube auch der Liga mehr Glaubwürdigkeit verleihen.
0: Tja, knapp 3 Monate müssen wir noch warten. Dann geht's auch endlich wieder los mit den Ladies in Black in der Volleyball-Bundesliga. Jetzt J-Lo für euch.

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0: Justin Bieber für euch, Love Yourself um 5 vor 6, hallo 100,5 Revier. Ich habe noch eine Warnmeldung für euch von der A4 Köln Richtung Aachen. Zwischen Eschweiler West und dem Kreuz Aachen besteht in beiden Richtungen Gefahr durch Personen auf dem Standstreifen. Fahrt da bitte vorsichtig. Damit ist die Liste aber auch durch. Gute Fahrt.
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0: 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Geblitzt werdet ihr in Würseln auf der Haaler Straße. In Düren stehen sie auf der B56. In Hückelhofen gibt's teure Fotos auf der Grunewaldstraße. In Heinsberg auf der Gallenkirchener Straße. Und in Aachen auch nochmal auf dem Pariser Ring. Richtig viele Blitzer unterwegs gerade. Nicole, Martin, Maria, Timo und Arje, danke fürs Durchgeben. Alle Blitzen könnt ihr auch ansonsten jederzeit nochmal in der 100,5 App nachschauen. Ach, es war mal wieder schön mit euch heute. Jetzt bin ich aber leider raus, mein wohlverdienter Feierabend. Für euch geht's hier natürlich weiter im Programm mit Enrico Ostendorf und In The Mix am Samstag. Viel Spaß beim Feiern, Abtanzen oder so einem schönen Late-Night-Drive. Dafür ist das ja auch immer perfekt geeignet. Mein Name ist Max Schlösser. Ich wünsche euch noch ein wunderschönes Wochenende. Wir hören uns demnächst wieder. Bis dahin. Ciao.
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